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1: Gerade ist es vielerorts klar oder nur leicht wolkig. Ganz im Norden hängen mehr Wolken und da kann auch mal ein einzelner Schauer dabei sein. Sonst bleibt's trocken. Die Temperaturen liegen aktuell zwischen 17 und 8 Grad. Heute wird's insgesamt richtig sommerlich. Meist trocken, im Norden später mehr Wolken und am Nachmittag in den östlichen Bergen vereinzelt ein Schauer oder Gewitter. Dazu 20 bis 34 Grad.
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1: Im Studio Fabian Hoffmann. Der FC Bayern hat das Double perfekt gemacht. Im DFB-Pokalfinale setzten sich die Münchner mit 3:0 gegen Titelverteidiger VfB Stuttgart durch. Alle Bayern-Tore erzielte Harry Kane. Nach dem souveränen Meistertitel ist es die Krönung für eine dominante Saison des FCB und der erste Pokalerfolg seit 2020. In der Nähe des Weißen Hauses in Washington sind mehrere Schüsse gefallen. Ein Mann hat offenbar auf Beamte des Secret Service geschossen. Er wurde von den Sicherheitsbehörden erschossen, berichten US-Medien. Auch ein Passant wurde bei dem Schusswechsel getroffen und verletzt. Was hinter dem Vorfall steckt, ist aktuell noch unklar. Die USA und der Iran machen offenbar Fortschritte bei den Verhandlungen über ein Ende der Kämpfe. Das sagte US-Präsident Trump in einem Interview mit CBS. Gleichzeitig drohte er aber auch mit erneuten Angriffen. Der Iran arbeitet aktuell an einem eigenen Plan für ein Ende der Kämpfe. Trotz eines deutlichen Sieges im vorletzten Gruppenspiel droht dem deutschen Eishockeyteam bei der WM das Vorrunden aus. Gegen Österreich gab es ein 6:2. Nun braucht das DEB-Team auch in der letzten Vorrundenpartie gegen Großbritannien einen Sieg und muss auf Patzer der Konkurrenz hoffen, um noch das Viertelfinale zu erreichen.
0: Das war das Wichtigste für den Moment. 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
2: Gerade ist es vielerorts klar oder nur leicht wolkig. Ganz im Norden hängen mehr Wolken und da kann auch mal ein einzelner Schauer dabei sein. Sonst bleibt's trocken. Die Temperaturen liegen aktuell zwischen 17 und 8 Grad. Heute wird's insgesamt richtig sommerlich. Meist trocken, im Norden später mehr Wolken und am Nachmittag in den östlichen Bergen vereinzelt ein Schauer oder Gewitter. Dazu 20 bis 34 Grad.
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1: Im Studio Fabian Hoffmann. Nach 6 Jahren hat der FC Bayern mal wieder den DFB-Pokal gewonnen. Im Finale von Berlin setzten sich die Münchner mit 3:0 gegen Titelverteidiger Stuttgart durch. Der überragende Bayern-Stürmer Harry Kane erzielte einen Hattrick. Der FCB hat mit dem Sieg das Double aus Meisterschaft und Pokal perfekt gemacht. Großalarm in der US-Hauptstadt Washington. Nahe des Weißen Hauses hat es eine Schießerei gegeben. Augenzeugen sprachen von etwa 20 oder gar dutzenden Schüssen. Ein Mann hatte laut Secret Service das Feuer auf die Sicherheitsbeamten eröffnet. Sie erwiderten das Feuer und erschossen ihn demnach, so US-Medien. Für ein Ende des Krieges der USA gegen den Iran nähern sich beide Seiten offenbar an. Laut US-Präsident Trump ist eine Einigung weitgehend ausgehandelt. Bestandteil ist demnach auch, dass die Straße von Hormuz wieder geöffnet wird. Der Iran will aber wohl die Kontrolle über die wichtige Meeresenge behalten. Die globalen Krisen und die schwache Wirtschaft machen sich auch bei der Urlaubsplanung der Deutschen bemerkbar. 2/3 wollen laut einer Allianz-Umfrage in diesem Sommer zwar verreisen, viele halten den Urlaub aber etwas kürzer als sonst oder steuern günstigere Ziele an.
0: Das war das Wichtigste für den Moment. 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
2: Gerade ist es vielerorts klar oder nur leicht wolkig. Ganz im Norden hängen mehr Wolken und da kann auch mal ein einzelner Schauer dabei sein. Sonst bleibt's trocken. Die Temperaturen liegen aktuell zwischen 17 und 8 Grad. Heute wird's insgesamt richtig sommerlich. Meist trocken, im Norden später mehr Wolken und am Nachmittag in den östlichen Bergen vereinzelt ein Schauer oder Gewitter. Dazu 20 bis 34 Grad.
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1: Im Studio Fabian Hoffmann. Der FC Bayern hat das Double perfekt gemacht. Im DFB-Pokalfinale setzten sich die Münchner mit 3:0 gegen Titelverteidiger VfB Stuttgart durch. Alle Bayern-Tore erzielte Harry Kane. Nach dem souveränen Meistertitel ist es die Krönung für eine dominante Saison des FCB und der erste Pokalerfolg seit 2020. In der Nähe des Weißen Hauses in Washington sind mehrere Schüsse gefallen. Ein Mann hat offenbar auf Beamte des Secret Service geschossen. Er wurde von den Sicherheitsbehörden erschossen, berichten US-Medien. Auch ein Passant wurde bei dem Schusswechsel getroffen und verletzt. Was hinter dem Vorfall steckt, ist aktuell noch unklar. Für ein Ende des Krieges der USA gegen den Iran nähern sich beide Seiten offenbar an. Laut US-Präsident Trump ist eine Einigung weitgehend ausgehandelt. Bestandteil ist demnach auch, dass die Straße von Hormuz wieder geöffnet wird. Der Iran will aber wohl die Kontrolle über die wichtige Meeresenge behalten. Trotz eines deutlichen Sieges im vorletzten Gruppenspiel droht dem deutschen Eishockeyteam bei der WM das Vorrunden aus. Gegen Österreich gab es ein 6:2. Nun braucht das DEB-Team auch in der letzten Vorrundenpartie gegen Großbritannien einen Sieg und muss auf Patzer der Konkurrenz hoffen, um noch das Viertelfinale zu erreichen.
0: Das war das Wichtigste für den Moment. 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
2: Wolkig startet der Morgen. Vor allem Richtung Norden ziehen dichtere Wolken durch. Meist bleibt's aber trocken. Im Laufe des Tages wird's insgesamt richtig warm bis heiß. Im Süden und Südwesten am freundlichsten. Und in den östlichen Bergen kann am Nachmittag oder Abend vereinzelt mal ein Schauer oder ein Gewitter runterkommen. Maximal 20 bis 34 Grad. Morgen dann viel Sonne und trocken. Dazu bis 34 Grad.
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1: Die großartige Barbara Becker war ja jahrelang, wie wir alle wissen, mit Boris Becker verheiratet. Das hat ja jeder mitbekommen. Aber nach der Scheidung, wie ging es damals eigentlich weiter? Wie war es, neue Männer kennenzulernen? Weil jeder wusste ja, Barbara ist die Ex von Boris Becker.
2: Ich glaube, das hat auch ein bisschen damit zu tun, mit wem du zusammen warst. Also dieser Hero, der mein erster Mann ja wirklich ist, das ist so eine, ja, so eine Männergeschichte, dass die dann einfach auch Respekt vor dem haben. Und in dessen Fußstapfen auch sozusagen treten oder eben auch, ich glaube, das hatte weniger mit mir zu tun, als eben mit diesem Mysterium, wer traut sich denn das zu, so da Konkurrent zu sein oder auch da Nachfolge zu sein. Und ich bin ja jetzt nicht, ich bin schon leicht zu beeindrucken, das weißt du ja, aber ich bin jetzt nicht auf der großen Suche nach einem, der irgendwie noch mehr kann oder noch mehr hat. Wir wollen ja immer dasselbe. Diese Wertschätzung, also ich massiere dir jeden Abend die Füße, aber ich möchte, dass du das noch wahrnimmst.
1: Ja, aufmerksam und wie du sagst, Wertschätzung.
2: Ja, also Blumen sind nicht so wichtig. Ich finde, ein Mann, der dir keine Kopfschmerzen macht, wichtiger.
1: Ja, ist auch schon fast
2: philosophisch.
1: Ja, ja.
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1: Im Studio Mia Hin. Der FC Bayern hat das Double perfekt gemacht. Im DFB-Pokalfinale setzten sich die Münchner mit 3:0 gegen Titelverteidiger VfB Stuttgart durch. Alle Bayern-Tore erzielte Harry Kane. Nach dem souveränen Meistertitel ist es die Krönung für eine starke Saison des FCB und der erste Pokalerfolg seit 2020. In der Nähe des Weißen Hauses in Washington sind mehrere Schüsse gefallen. Ein Mann hat offenbar auf Beamte des Secret Service geschossen. Er wurde von den Sicherheitsbehörden erschossen, berichten US-Medien. Auch ein Passant wurde bei dem Schusswechsel getroffen und verletzt. Russland hat die Ukraine erneut massiv angegriffen. In Kiew gab es heftige Explosionen. Laut Bürgermeister Klitschko wurde auch eine Schule getroffen. Vor dem Angriff hatte Präsident Zelensky vor einem russischen Großangriff gewarnt, als Vergeltung für eine Drohnenattacke der Ukraine. Trotz eines deutlichen Siegs im vorletzten Gruppenspiel droht dem deutschen Eishockey-Team bei der WM das Vorrunden aus. Gegen Österreich gab es gestern ein 6:2. Nun braucht das DEB-Team auch in der letzten Vorrundenpartie gegen Großbritannien einen Sieg und muss auf Patzer der Konkurrenz hoffen, um noch das Viertelfinale zu erreichen.
0: Das war das Wichtigste für den Moment. 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
2: Wolkig startet der Morgen. Vor allem Richtung Norden ziehen dichtere Wolken durch. Meist bleibt's aber trocken. Im Laufe des Tages wird's insgesamt richtig warm bis heiß. Im Süden und Südwesten am freundlichsten. Und in den östlichen Bergen kann am Nachmittag oder Abend vereinzelt mal ein Schauer oder ein Gewitter runterkommen. Maximal 20 bis 34 Grad. Morgen dann viel Sonne und trocken. Dazu bis 34 Grad.
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1: Die Jungs von The Boss Hoss waren schon zum zweiten Mal hier bei mir im Studio. Das ist ein sehr, sehr gutes Zeichen. Dieses Jahr feiern sie 20-jähriges Jubiläum. Und mich hat interessiert, was ist eigentlich die Frage, die euch als Musiker und Künstler am häufigsten gestellt wird?
2: Reitet ihr denn auch privat gern zum Beispiel?
1: Im kleinen Kreis.
2: Ja. Oder ja. Was gibt es denn noch für herrliche Fragen?
3: Naja, oder überall, wenn wir hinkommen und sind irgendwelche Spiele vorbereitet, dann ist immer Hufeisen werfen oder Lasso oder so dieser Cowboy-Fasching, das nervt manchmal, oder wenn darauf reduziert wird, ja, oder egal ob. Also auch ein gutes Beispiel, unser mitgrößter Hit bisher, Don't Give Me That, der ist aus dem Jahr 2011/12. Da schreiben die Leute teilweise, also wegen dem Song habe ich Country für mich entdeckt. Und der hat eigentlich gar nichts mit Country zu tun. Ne? Also wir haben das Monster created, den Cowboy created.
1: Ja,
3: und der reitet auch selbstständig vor uns her teilweise.
2: Aber natürlich kann man das auch bescheuert finden, ne? Da draußen. Also polarisieren ist ja immer gut. Aber da hast du natürlich auch immer Freund und Feind.
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1: Im Studio Mia Hin. Nach 6 Jahren hat der FC Bayern wieder den DFB-Pokal gewonnen. Im Finale von Berlin setzten sich die Münchner mit 3:0 gegen Titelverteidiger Stuttgart durch. Der überragende Bayern-Stürmer Harry Kane erzielte einen Hattrick. Der FCB hat mit dem Sieg das Double aus Meisterschaft und Pokal perfekt gemacht. Großalarm in der US-Hauptstadt Washington. Nahe des Weißen Hauses hat es eine Schießerei gegeben. Augenzeugen sprachen von etwa 20 oder gar Dutzenden Schüssen. Ein Mann hatte laut Secret Service das Feuer auf die Sicherheitsbeamten eröffnet. Laut US-Medien wurde der Mann erschossen. Für ein Ende des Kriegs der USA gegen den Iran nähern sich beide Seiten offenbar an. Eine Einigung sei weitgehend ausgehandelt, sagte US-Präsident Trump. Unter anderem soll die Straße von Hormuz wieder geöffnet werden. Der Iran will aber wohl die Kontrolle über die wichtige Meeresenge behalten. Trotz eines deutlichen Siegs im vorletzten Gruppenspiel droht dem deutschen Eishockey-Team bei der WM das Vorrunden aus. Gegen Österreich gab es gestern ein 6:2. Nun braucht das DEB-Team auch in der letzten Vorrundenpartie gegen Großbritannien einen Sieg und muss auf Patzer der Konkurrenz hoffen, um noch das Viertelfinale zu erreichen.
0: Das war das Wichtigste für den Moment. 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
2: Sonnig geht's heute schon mal los, vor allem Richtung Süden. Weiter oben im Osten können am Nachmittag aber auch mal ein Schauer oder ein kurzes Gewitter dabei sein. Sonst gibt's neben Sonne auch viele Wolken, gerade im Norden. Dazu wird's teils richtig heiß, mit Höchstwerten von 20 bis 34 Grad. Morgen dann viel Sonne und trocken, maximal bis 34 Grad.
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1: Thomas Hermanns und ich, wir hatten letztens hier im Studio ein wirklich tolles Gespräch. Er ist vor kurzem 60 geworden und da wollte ich natürlich von ihm wissen, wie viel Sexappeal steckt in seinen 60-jährigen Knochen? Die Antwort war genial.
2: Sexy für mich ist eben nicht, dass ich in einem Rihanna-Häkeltop irgendwie sündig vor der Kamera liege, sondern es ist ein Zustand des Kopfes. Eine gewisse Entspanntheit gehört dazu, Flirten gehört dazu, einen gewissen Umgang mit der Welt und dem Gegenüber. Und das hat auch damit zu tun, dass man nicht mehr sagt, ich bin jetzt 60 und bin eben dieses geschlechtslose Anorakwesen, sondern ich flirte noch. Mhm. Ich denke, ich flirte mit der Botschaft, na hallo, junger Mann, genau. Und so. Und der denkt, was ist diese Grinsekatze? So ein bisschen als auf LSD, so ein bisschen psychedelisch auch. Also das ist schwer. Aber ich wollte sagen, sexy, das ist a state of mind und hat nichts damit zu tun, nuttig zu sein, sondern hat was damit zu tun, spielerisch und selbstbewusst zu sein. Und das versuche ich weiterhin zu sagen.
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1: Im Studio Mia Hin. Der FC Bayern hat das Double perfekt gemacht. Im DFB-Pokalfinale setzten sich die Münchner mit 3:0 gegen Titelverteidiger VfB Stuttgart durch. Alle Bayern-Tore erzielte Harry Kane. Nach dem souveränen Meistertitel ist es die Krönung für eine starke Saison des FCB und der erste Pokalerfolg seit 2020. In der Nähe des Weißen Hauses in Washington sind mehrere Schüsse gefallen. Ein Mann hat offenbar auf Beamte des Secret Service geschossen. Er wurde von den Sicherheitsbehörden erschossen, berichten US-Medien. Auch ein Passant wurde bei dem Schusswechsel getroffen und verletzt. Russland hat die Ukraine erneut massiv angegriffen. In Kiew gab es heftige Explosionen. Laut Bürgermeister Klitschko wurde auch eine Schule getroffen. Vor dem Angriff hatte Präsident Zelensky vor einem russischen Großangriff gewarnt, als Vergeltung für eine Drohnenattacke der Ukraine. Trotz eines deutlichen Siegs im vorletzten Gruppenspiel droht dem deutschen Eishockey-Team bei der WM das Vorrunden aus. Gegen Österreich gab es gestern ein 6:2. Nun braucht das DEB-Team auch in der letzten Vorrundenpartie gegen Großbritannien einen Sieg und muss auf Patzer der Konkurrenz hoffen, um noch das Viertelfinale zu erreichen.
0: Das war das Wichtigste für den Moment. 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
2: Sonnig geht's heute schon mal los, vor allem Richtung Süden. Weiter oben im Osten können am Nachmittag aber auch mal ein Schauer oder ein kurzes Gewitter dabei sein. Sonst gibt's neben Sonne auch viele Wolken, gerade im Norden. Dazu wird's teils richtig heiß, mit Höchstwerten von 20 bis 34 Grad. Morgen dann viel Sonne und trocken, maximal bis 34 Grad.
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1: die großartige Caroline Kebekus. Und ich, wir hatten ein wirklich tolles Gespräch, als sie letztens hier war. Und sie hat mir von ihrem immer wiederkehrenden Albtraum erzählt.
2: Da habe ich wirklich sehr viel gespielt, dass ich im Hotelzimmer liege und schlafe, drehe mich auf die eine Seite, gucke Richtung Tür und sehe, dass vor meinem Bett zwei Stuhlreihen aufgebaut sind mit Leuten, die da so sitzen und mich angucken, wie ich schlafe. Und dann geht die Tür so einen Spalt auf, meine Tourmanagerin kommt rein und holt so zwei Leute raus und zwei neue Leute setzen sich hin.
1: Und die haben sich beschwert, es sei sehr langweilig gewesen, das Programm.
2: Und dann denke ich, ich will nicht angeguckt werden beim Schlaf und drehe mich um auf die andere Seite und dann denke ich aber im Unterbewusstsein, ach, die haben ja offensichtlich bezahlt.
1: Das ist dein Publikum, die haben bezahlt.
2: Ja, und dann drehe ich mich wieder um, sodass die Leute mich im Schlaf beobachten können. Das ist ein bisschen
1: ich finde, da könntest du ruhig mal dein eines Bein ein bisschen über die Decke legen, dass sie auch ein bisschen was, weil du hast ein bestimmt sehr schönes linkes Bein. Das würde ich dann so rüberlegen, würde ich auch das Füßchen so lang machen, weißt du, dass die auch deine Füße sehen. Ja. Dann sind die sofort zufrieden und zahlen nochmal extra drauf.
2: Ja, aber dann, die dürfen wir aber nicht fotografieren, sonst bin ich hier bei Wikifeed wieder auf Platz 2.
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1: Im Studio Mia Hin. Nach 6 Jahren hat der FC Bayern wieder den DFB-Pokal gewonnen. Im Finale von Berlin setzten sich die Münchner mit 3:0 gegen Titelverteidiger Stuttgart durch. Der überragende Bayern-Stürmer Harry Kane erzielte einen Hattrick. Der FCB hat mit dem Sieg das Double aus Meisterschaft und Pokal perfekt gemacht. Großalarm in der US-Hauptstadt Washington. Nahe des Weißen Hauses hat es eine Schießerei gegeben. Augenzeugen sprachen von etwa 20 oder gar Dutzenden Schüssen. Ein Mann hatte laut Secret Service das Feuer auf die Sicherheitsbeamten eröffnet. Laut US-Medien wurde der Mann erschossen. Für ein Ende des Kriegs der USA gegen den Iran nähern sich beide Seiten offenbar an. Eine Einigung sei weitgehend ausgehandelt, sagte US-Präsident Trump. Unter anderem soll die Straße von Hormuz wieder geöffnet werden. Der Iran will aber wohl die Kontrolle über die wichtige Meeresenge behalten. Trotz eines deutlichen Siegs im vorletzten Gruppenspiel droht dem deutschen Eishockey-Team bei der WM das Vorrunden aus. Gegen Österreich gab es gestern ein 6:2. Nun braucht das DEB-Team auch in der letzten Vorrundenpartie gegen Großbritannien einen Sieg und muss auf Patzer der Konkurrenz hoffen, um noch das Viertelfinale zu erreichen.
0: Das war das Wichtigste für den Moment. 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
2: Sonnig geht's heute weiter, dazu aber auch immer wieder mehr Wolken, vor allem im Norden und in der Mitte. Am Nachmittag und Abend kann es dann vereinzelt auch mal nass werden mit Schauern oder einem Gewitter, besonders in den östlichen Bergen. Insgesamt wird's warm bis heiß mit 20 bis 34 Grad. Morgen dann viel Sonne, trocken und maximal bis 34 Grad.
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1: 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Als sie bei mir im Studio war, hat sie mir erzählt, dass sie es liebt, Listen abzuarbeiten. Aber was steht momentan ganz oben auf ihrer To-Do-List?
2: Ärzte.
1: Machst du jetzt gerade sozusagen ein Check-up?
2: Nein, weniger, aber ich habe ein paar Problemchen. Also was kommt dann halt so? Gerade hier, mein Hals macht mir ganz doll zu schaffen und blöde Kehlkopfentzündung.
1: Aber wenn du eine Kehlkopfentzündung hast, ist ja ein totales, wie soll ich sagen, für dich Katastrophe.
2: Also ich rede jetzt hier unter Drogen mit dir, das muss man wirklich sagen.
1: Oh nein,
2: sagen. Also,
1: oh Gott, das bist du nicht die Erste.
2: Okay. Also meine heißen Cortison und Antibiotika.
1: Da hatten wir schon viel härtere Sachen, glaube ich.
2: Okay.
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1: Im Studio Mia Hin. Der FC Bayern hat das Double perfekt gemacht. Im DFB-Pokalfinale setzten sich die Münchner mit 3:0 gegen Titelverteidiger VfB Stuttgart durch. Alle Bayern-Tore erzielte Harry Kane. Nach dem souveränen Meistertitel ist es die Krönung für eine starke Saison des FCB und der erste Pokalerfolg seit 2020. US-Präsident Trump hat sich nach den Schüssen vor dem Weißen Haus geäußert. Den Angreifer nennt er einen Mann mit gewalttätiger Vergangenheit. Laut US-Medien ist der Schütze 21, kommt aus Maryland und hatte psychische Probleme. Er wurde beim Schusswechsel mit den Sicherheitskräften getötet. Im Kongo sind mittlerweile mehr als 200 Menschen an Ebola gestorben. Es gibt knapp 900 Verdachtsfälle. Die Weltgesundheitsorganisation rechnet sogar mit deutlich mehr, weil der Ausbruch lange unbemerkt blieb. Für Europa besteht demnach nur ein sehr geringes Risiko einer Ausbreitung. Die globalen Krisen und die schwache Wirtschaft machen sich auch bei der Urlaubsplanung der Deutschen bemerkbar. 2/3 wollen laut einer Allianz-Umfrage in diesem Sommer zwar verreisen, aber kürzer und preiswerter als normalerweise.
0: Das war das Wichtigste für den Moment. 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
2: Sonnig geht's heute weiter, dazu aber auch immer wieder mehr Wolken, vor allem im Norden und in der Mitte. Am Nachmittag und Abend kann's dann vereinzelt auch mal nass werden mit Schauern oder einem Gewitter, besonders in den östlichen Bergen. Insgesamt wird's warm bis heiß mit 20 bis 34 Grad. Morgen dann viel Sonne, trocken und maximal bis 34 Grad.
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3: Liebe Freunde, es ist endlich wieder soweit. Wir verbringen gemeinsam Zeit. Ich habe was für euch vorbereitet, von dem ich mir sicher bin, dass es euch gefallen wird. Ich habe den berühmtesten Gerichtsmediziner bei mir im Studio, Professor Michael Zokos. Also ihr habt es richtig gehört, er ist Gerichtsmediziner und ich sag's direkt vorweg. Wir sprechen in den nächsten Stunden auch mal über den Tod, über Gewaltverbrechen und Leichen. Also wenn ihr zu zart beseitet seid, dann könnte es vielleicht ein bisschen viel sein. Aber ich würde jetzt vorschlagen, ihr bleibt erstmal bei uns und hört mal mit rein und dann könnt ihr immer noch entscheiden, wie wir es machen. Es wird auf jeden Fall sehr spannend. Direkt im ersten Teil des Interviews erzählt er uns, was Gullideckel und Handys mit seinem Beruf als Rechtsmediziner zu tun haben. Die Geschichte gibt's gleich bei uns und sie ist spannend. Vorher natürlich für euch zum Einstimmen die beste Musik.

0: wünsche euch ein spitzenmäßiges Wochenende. Ich freue mich sehr, dass heute ein, ja, ich kann fast schon sagen, guter alter Bekannter bei mir ist. Ein Mann, der nicht nur prominent ist, sondern der kann auch was. Er ist nämlich Professor und vor allem hat er heute unfassbare Geschichten für uns dabei.
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2: Hallo Barbara.
0: Ach, wir kennen uns ja gut. Du bist mein Nachbar.
2: Ja.
0: Jeder, der dich schon mal irgendwo hat sprechen hören und du machst ja Tourneen und du redest vor riesigen Auditorien über deinen Job und über Obduktionen und du zeigst krasse Bilder. Das erfreut sich ja einer so krassen Beliebtheit, das kommt ja fast schon an Taylor Swift, sage ich mal, ran. Und es ist immer so, wenn man dich einlädt, weiß man, man erfährt viel krasses Zeug, was man sonst nirgendwo hört.
2: Ja, das ist so. Das ist so der Blick über den Tellerrand,
0: ja,
2: den man eigentlich gar nicht machen möchte. Jedenfalls meistens nicht. Nicht, wenn es einen selbst betrifft.
0: Würdest du sagen, es ist eine verborgene Welt da draußen, die, sage ich mal, dir natürlich offen steht, aber den meisten Leuten völlig unvorstellbar ist?
2: Das würde ich absolut sagen, ja.
0: Nicht nur die Krassheit der Fälle, sondern auch manchmal, weil man in wirkliche, wie soll ich sagen, in Abgründe schaut?
2: Definitiv. Das sind menschliche Abgründe, wo du teilweise denkst, das kannst du dir nicht ausdenken. Und ich habe wirklich schon viel gesehen. Ich bin jetzt 30 Jahre Rechtsmediziner und ich dachte, ich bin ganz unten schon angekommen im Keller und dann geht immer noch irgendwie eine Tür nach unten auf und es geht noch härter.
0: Also wir sprechen jetzt über die Art der Tode oder sprechen wir auch über den Zustand der Menschen?
2: Nein, wir sprechen über die Art der Tode. Einerseits, was Menschen mit anderen Menschen anstellen, andererseits aber auch, was Menschen mit sich selbst anstellen. Das kannst du dir teilweise auch gar nicht vorstellen. Und da überlege ich immer, wenn die diese zerstörerische Wut, die sie in die Beendigung ihres Lebens stecken, in ihr Leben
0: investiert hätten,
2: diese Kraft. Dann diese Kraft, wenn man die zum Antagonisten kriegen würde, also einmal umkehren, das wäre irre. Aber ich bin tatsächlich immer wieder am Staunen, was es alles gibt.
0: Würdest du sagen, dass sich der Zustand von Leichen über die letzten, du bist jetzt 30 Jahre dabei, verändert hat? Siehst du, dass eine Leiche heute, eine durchschnittliche Leiche, anders aussieht als eine Leiche vor 30 Jahren?
2: Ja, in den 90ern fing das mit den S-Bahn-Surfern an.
0: Ja.
2: Und oder Crash-Kids und so. Das sind ja so Trends, die wir tatsächlich zuerst sehen als Rechtsmediziner. Oder was wir auch immer mal wieder sehen, sind so Gulli-Todesfälle. Da fällt ihr Handy in den Gulli. Die machen, geht über die Straße, guckt nur aufs Handy. Zack, kommt in Stolpern, Handy fliegt in den Gulli rein. So. Mhm. Und jetzt machen die Folgendes. Die heben den Gullideckel an.
0: Ja, was an sich schon schwer ist.
2: Was an sich schon schwer ist, wenn man es als Kind versucht hat. Wir haben das mit 3 Kindern irgendwie ganz schwer geschafft. Und lassen sich kopfüber runter in diesen Gullischacht. Das ist aber nicht besonders schlau, denn ein Gullischacht ist ungefähr 1,80 bis 2 Meter tief. Und hat in der Regel unten Wasser. So, und jeder, der erstmal das Gehirn einschaltet, dem ist doch klar, wie komme ich da wieder raus? Ich bin ja nicht die chinesische Schlangenfrau aus dem chinesischen Staatszirkus.
0: Aber das ist wirklich, du gehst natürlich da rein, sobald du über der Schulter bist, bist du eigentlich bewegungsunfähig.
2: Wie willst du denn da wieder hoch? Ja, und dann ertrinken die unten drin.
0: Das musst du gute Bauchmuskeln haben, oh Gott.
2: So, und das für so ein Handy.
0: Das ist nicht dein Ernst.
2: Doch, das ist mein Ernst. Das sind so krasse Sachen, die wir sehen.
0: Und dann findet man Leute, die kopfüber im Gulli stecken und tot sind.
2: Richtig. Und das gibt es ab und zu. Also das ist jetzt nicht wöchentlich oder monatlich, aber das haben wir schon ein paar Mal im Jahr.
0: Aber zum Zustand der Leichen und der Veränderung der Leichen, sind sie auch dicker geworden, die Menschen?
2: Ja, definitiv. Definitiv. Also was wir früher nicht brauchten, waren so kleine Schemel im Sektionssaal, damit man eben ganz oben rankommt. Aber teilweise braucht man das jetzt, wenn die 180, 200 Kilo wiegen.
0: Dass du richtig an den Bauch erstmal rankommst,
2: richtig,
0: von oben eine Draufsicht hast.
2: Richtig. Und nicht von der Seite reingehst.
0: Wie müsste man denn aussehen, um dir die Arbeit möglichst leicht zu machen? Weißt du, wir wollen dich ja auch nicht beschweren.
2: So
0: wir wollen
2: du
0: nicht,
2: wärst dass du perfekt, war,
0: ich wär perfekt. Weil zu dünn ist auch nicht gut.
2: Ist,
0: gell?
2: Auch nicht gut. Aber
0: siehst du mal, warte, das muss ich kurz mal. Zum Obduzieren wäre ich perfekt.
2: So,
0: nur weil sich immer beschweren über mich.
2: Nee, jetzt müssen sie es mal.
0: So. Also das heißt, da gibt's was zu gibt's was zu tun, ne? Und man macht mich nicht gleich kaputt, aber es ist jetzt auch nicht so, dass alles verborgen ist.
2: Richtig.
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0: Gerichtsmediziner Michael Zokos ist sich sicher, dass Frauen schlauer sind als Männer. Ist eine gewagte These, würde ich aber sofort unterschreiben. Er nennt dazu auch gleich ein paar Beispiele, warum er sich so sicher ist. Und der ist ja wirklich Mediziner und Forscher, also der weiß es eigentlich. Es lohnt sich, dran zu bleiben.

0: grüße euch ganz herzlich. Wir sind zurück. Heute übrigens mit einem Mann, der unter anderem schon gemeinsam mit Jan-Josef Liefers, der ja einen Rechtsmediziner spielt beim Tatort, eine Sendung hatte. Und natürlich ging es da auch um seinen wirklich spannenden und außergewöhnlichen Beruf.
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0: Hast du mehr Männer oder mehr Frauen auf dem Tisch liegen?
2: Viel mehr Männer, weil wir einfach natürlich als Rechtsmediziner die Fälle untersuchen, wo entweder ein Verbrechen im Raum steht oder nicht ganz klar ist, was passiert ist. Und Männer sind viel risikobereiter. Frauen sind schlauer. Das ist ganz klar. Frauen sind schlauer. Die schalten das Gehirn vorher ein. Männer stellen sich an der Feuertonne und sagen, oh, wir haben doch da noch so eine Stabhandgranate aus dem Zweiten Weltkrieg gefunden. Lass uns die doch mal holen. Und einer sagt, nee, finde ich blöd. Und die anderen schmeißen die rein.
0: Die Frau sagt, nee, finde ich blöd, geht schon mal hoch. Ja. Und die Männer schmeißen sie rein. Ja. Was passiert
2: oder,
0: dann?
2: Naja, da gibt es eine Explosion, dann ist man tot. Oder jemand hängt sich in der fahrenden S-Bahn an diese Festhalter und schwingt sich durch die Gegend und schwingt so doll, dass er aus der Scheibe rausknallt, aus dem fahrenden Zug. Also das ist irre. Oder rennt über die Gleise, kriegt einen Stromschlag, autoerotische Unfälle, wo die sich dann irgendwie so Strangulationsmechanismen um den Hals packen. Aber jedem eigentlich klar sein müsste, wenn ich das Bewusstsein verliere, kann ich mich nicht mehr selbst retten. Also Männer machen ziemlich viel Scheiß.
0: Wenn jetzt einer an einem Stromschlag stirbt, finde ich auch interessant. Das frage ich mich immer, wie sieht das eigentlich aus, wenn jemand vom Blitz getroffen wird oder wenn einer über die Gleise läuft und irgendwo in irgendeiner Form mit einer Hochspannung in Berührung kommt.
2: Ja, das Irre ist ja, dass man gar nicht mit einer Hochspannungsleitung in Verbindung kommen muss oder in Berührung, sondern es reicht ein Abstand von 1 Meter, 1,20 Meter und dann kommt zum Lichtbogen. So ab ungefähr 400 Volt kann ein Lichtbogen überspringen. Und die zum Beispiel diese Stromschiene, das ist ja in der Berliner S-Bahn so eine Besonderheit, dass es eine Stromschiene gibt. Da gibt es eine stromführende Schiene bei jeder S-Bahn. Das ist nicht in allen Städten so. Und wenn du da in die Nähe kommst, die führt 700 Volt und da kann es zum Lichtbogen kommen. Und ich hatte letztens auch einen Fall eines amerikanischen Soldaten, das war ganz irre, da habe ich mit der CIA zusammen eine Obduktion bei uns in Berlin im Sektionssaal gemacht, weil der eben ein amerikanischer Soldat auf einen Panzer gestiegen ist und zu nah an die Hochspannungsleitung gekommen ist. Und da steigt ein Lichtbogen über. Und Lichtbogen ist eigentlich nichts anderes als ein Blitzschlag. Da hast du
0: sehen.
2: Also das kannst du sehen. Das ist ein richtiger Einschlagdefekt, so ein trichterförmiger, verkohlter Einschlagdefekt und am Fuß in der Regel dann der Austritt. Ja, der Austritt, der geht einmal durch.
0: Also du siehst, wo es eingeschlagen ist und da ist richtig, aber würdest du sagen, dass das dann richtig geöffnet ist oder dass das nur, ist das nur geschwärzt?
2: Nee,
0: oder
2: auch richtig geöffnet. Ich habe das auch schon mal einen Fall gehabt, das Jahre her in Hamburg. Ein junger Mann, der da eben, ich glaube, der hat gesprayt oder so auf Eisenbahnwaggons, ist zu nah rangekommen. Und das ist so richtig trichterförmig aufgerissen, als ob dem einer mit einer Pumpgun aus nächster Nähe in die Brust geschossen hat.
0: Das ist ja krass. Aber jetzt mal wirklich, darüber wird echt zu wenig geredet. Weil also ich kenne schon echt Kinder, die so, also führt ja überall, führt eine S-Bahn vorbei. Und die dann, ja, wir waren da oder sind wir mal kurz rübergegangen.
2: Lass das mal sein. Du klettert auch nicht auf Waggons rauf.
0: Nee.
2: Das ist alles gefährlich.
0: Aber da musst du ja, also du weißt ja alles, was passieren kann. Ja? Also ich bin zum Beispiel
2: das
0: null.
2: Das ist teilweise furchtbar, kann ich dir sagen.
0: Ich bin wirklich null, wie soll ich sagen, alarmiert oder so. Also ich bin immer schon eine Mutter gewesen, die so gesagt hat, ja, musst du machen, musst du selber wissen und so. Also ich bin überhaupt das Gegenteil von ängstlich. Du müsstest ja, für dich ist ja wirklich die ganze Welt ein Tatort.
2: Also ich bin da auch relativ entspannt. Also ich weiß schon um die Gefährlichkeit gerade in der heutigen Zeit so von Messern. Weil jeder Dödel eigentlich mit einem Messer rumrennt heutzutage. Das ist so. Du kannst Messerverbotszonen machen, so viel du willst. Aber solange das nicht konsequent durchgesetzt wird und irgendwie in irgendeiner Form geahndet wird, aber das kannst du bei 14-, 15-Jährigen auch nicht ahnden. Nee. Da gibt's nur ein Du-Du-Du. Das ist so eigentlich die Sache, vor der ich bei meinen Kindern am meisten, na, ich will nicht sagen Angst, aber Respekt hab und diese ganzen anderen Sachen, das habe ich denen von Anfang an erklärt. Ich habe gesagt, zieht, als sie 5, 6 waren, fast nicht hoch auf dem Herd, zieht nicht den Topf runter, wenn das Wasser kocht. So. Nehmt euch nicht die Büroklammer, biegt sie auf und steckt sie in die Steckdose. So, das habe ich denen alles erklärt.
0: Das wäre tödlich?
2: Das ist unter Umständen tödlich. Nicht zwangsläufig bei unserem haushaltsüblichen Strom, aber da gibt's auch immer wieder Fälle, auch gerade von Kindern.
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0: Michael Zokos ist ein Hans Dampf in allen Gassen. Der macht ja wahnsinnig viel, schreibt auch wahnsinnig erfolgreiche Bestseller. Und jetzt die Frage, ob er überhaupt momentan noch als Gerichtsmediziner arbeitet, ob er noch obduziert. Die spannende Antwort, die kommt gleich.

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1: Liebe Freunde, herzlich willkommen. Wir haben ja Wochenende und das heißt für mich, ich backe Waffeln, die ich heute ganz besonders schön garniert habe. Die heutige Show ist nichts für schwache Nerven, ich sag's direkt, weil wir sprechen mit unserem heutigen Gast, dem Rechtsmediziner Michael Tsokos, und da geht's natürlich um seinen Beruf und auch ein bisschen über das Thema Tod. Also, falls das jetzt für den einen oder anderen ein bisschen zu hart sein sollte, dann dreht uns einfach leiser. Und bleibt aber weiterhin dran. Wir hören jetzt erstmal rein in unser Gespräch und gleich geht's darum, ob Michael Tsokos noch selber obduziert oder ob das momentan gar nicht mehr so Teil seines Lebens ist. Dazu gleich mehr. Vorher gibt's aber Musik.

0: So, hier geht's weiter mit unserem Promi-Interview. Heute mit einem Mann, der schon, ich musste gerade nochmal nachschauen, ob es ein Druckfehler ist, aber es stimmt, 28 Bücher veröffentlicht hat. Und jetzt haltet euch fest, jedes dieser Bücher war ein Bestseller.
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0: Sind Obduktionen noch dein Alltag?
2: Ja, sind noch mein Alltag.
0: Also du bist, ich muss es dir nochmal hier genau, du bist Direktor des Landesinstituts für gerichtliche und soziale Medizin. Was genau machst du da?
2: Ich bin morgens bei den Obduktionen nicht nur dabei, ich schneide auch. Ich verantworte da im Jahr ungefähr 1200, 1300 Obduktionen, die ich natürlich nicht alle selbst durchführe, aber in der Regel bei den meisten dabei bin, immer auch als zweiter Obduzent. Und da geht es natürlich um Ausbildung von angehenden Fachärzten, Fachärztinnen für Rechtsmedizin, das heißt die Ausbildung angehender Rechtsmediziner und Organisation verschiedener Dinge für das Land Berlin, ob das jetzt Drug-Checking ist, so ein neues Projekt, was wir mit der Toxikologie machen, oder ob es eben Sachverständigentätigkeit vor Gericht ist, dass man die Fälle vertritt, dass es Fort- und Weiterbildung sind, sowas. Eigentlich Ausbildung hauptsächlich jetzt.
0: Ich folge dir ja auch bei Instagram und da ist ja auch, und bei YouTube machst du damit vermutlich Ähnliches, also da ist schon das Thema Ausbildung und Leute überhaupt einfach, also das ist ein medizinischer Fortbildungskanal, kann man eigentlich wirklich sagen, wo man Sachen sieht, die man ja sonst tatsächlich
2: nirgendwo sieht.
0: Also bei Instagram gibt es nirgendwo das. Also wer wirklich mal was anderes sehen will, außer ich creme mich ein und viele von euch haben sich gefragt, warum meine Haut so weich ist. Bei dir kriegt man wirklich das Gegenteil.
2: Auf meinem Instagram-Kanal Dr. Zokos gibt es alles zu sehen, was sonst nicht zu sehen gibt. Und das ist ja eigentlich durch Zufall entstanden, weil in der Corona-Zeit, ich war ja 17 Jahre Lehrstuhlinhaber an der Charité, Professor für Rechtsmedizin. Ich bin nach wie vor Professor für Rechtsmedizin, aber habe jetzt eben keinen universitären Lehrauftrag mehr. Und da ist in der Corona-Zeit eben der ganze Studentenunterricht zu erliegen gekommen. Und dann haben mich immer wieder Studenten gefragt, können wir das nicht per Social Media machen? Und ich hatte vorher noch nie irgendwas. Kein Facebook, kein StudiVZ oder
0: gut.
2: Was. Dafür läuft's gut, ja. Und dann hat mir ein Influencer das tatsächlich eingerichtet, hat gesagt, hier, das ist ab jetzt dein Kanal, da bist du jetzt drauf, und dann habe ich mir das angeguckt und habe das dann entsprechend genutzt und mache das jetzt weiter, weil mir das auch Spaß macht, diesen Aha-Effekt, was ich in den Kommentaren sehe, dass die Leute sagen, Wahnsinn, das habe ich noch nie mit unter diesem Aspekt gesehen und so. Und das macht mir halt auch Spaß, den Leuten das beizubringen.
0: Gab es da mal eine Diskussion drüber? Weil ich muss sehr lachen, was man alles, also du wirst ja sofort gesperrt, wenn du irgendwie sagst, ich habe aber einen schönen Koffer und steht nicht Anzeige drüber, und wenn dir irgendwie so halb der BH rausrutscht, dann wirst du auch gleich gesperrt. Und bei dir, heute zeige ich euch mal, wie
2: meine
0: so eine
2: mumifizierte Leiche im Stadium nach 120
0: Tagen.
2: Genau,
0: hier sind wir, das ist die Gebärmutter, und wenn wir das jetzt mal zur Seite räumen und so, also da läuft es ja irgendwie so. Das geht aber, oder?
2: Ja, aber es ist auch viel gesperrt worden schon von mir. Viele Videos gesperrt. Was erstaunlicherweise gesperrt wird, sind so Kopfverletzungen, wo ich zum Beispiel die Unterschiede erzähle zwischen stumpfer Gewalt, halbscharfer Gewalt. War das jetzt ein Beil, was zu dieser Verletzung geführt hat, oder war das ein Sturz? Eher solche profanen Dinge. Du siehst ja bei mir keine Gesichter. Das ist immer anonymisiert, und das ist auch ein großer Unterschied zu Rechtsmedizinlehrbüchern. Wenn du dir ein Rechtsmedizinlehrbuch kaufst, da siehst du die Gesichter
0: kannst
2: ohne schwarzen Balken, die kannst du alle erkennen. Und viele, die sagen, ist das denn ausreichend anonymisiert? Ja, ist es. Du kannst da niemanden wiedererkennen, du siehst keine Tattoos, du siehst keine Narben. Es wird nicht der Fall, es wird jetzt nicht gesagt, das ist die 36-Jährige aus Berlin.
0: Die beim Fahrradunfall,
2: irgendwie, genau. Nicht? Oder beim Fahrradfahren und sowas. Du kannst es nicht herleiten. Und deshalb ist es eigentlich anonymisierter als in jedem medizinischen Lehrbuch oder in jeder Vorlesung.
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0: Hier geht's in wenigen Augenblicken weiter mit Professor Michael Zokos, und er nimmt uns mit in seinen Alltag als Gerichtsmediziner. Bis gleich.

0: wir sind wieder zurück und ich sag euch, wenn es einen Menschen gibt, der viele spannende Geschichten aus dem Leben erzählen kann, Geschichten, die unter die Haut gehen, dann ist er das.
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0: Jetzt ist es so, dass ich mal gehört habe, dass du als Medizinstudent deine eigene Leiche kriegst. Und an der darfst du dann ja. das ganze Studium über...
2: Also das, ganz so ist es nicht. Das ist eine Gruppe von 9, jedenfalls war es in meinem Studium so, 9 bis 10 Studenten. Mhm. Und die in der ganzen Anatomie, das beginnt in der Regel erst im zweiten, dritten, vierten Semester zusammen an einer Leiche präparieren. Das stimmt, ja.
0: Okay. Wenn man so eine Leiche mal ausgepackt hat, also nimmst du bei einer Obduktion, die läuft ja wahrscheinlich immer gleich ab, entnimmst du alles?
2: Also man muss ganz klar unterscheiden, das, was wir eben gesprochen haben in der Anatomie, das sind Formalin fixierte Leichen, die eben entsprechend auch keine Fäulnisprozesse oder so mehr haben. Da ist alles gestoppt und das ist dann... Sieht's aber auch nicht mehr so echt aus wie bei uns. Das ist dann eher so grau. Das ist dann, dann sind die schon grau. Mhm. So, und bei uns geht es ganz klar nach Vorgaben der Strafprozessordnung. Wir müssen die Kopfhöhle, die Brusthöhle, die Bauchhöhle öffnen. Mhm. Wir können jetzt nicht aufhören und sagen, ach guck mal, Barbara hat einen Herzinfarkt gehabt, jetzt Schluss. So, nee, aber vielleicht hat Barbara ja noch irgendwie eine.
0: Hat ihr doch einer
2: Lungenentzündung
0: mit dem Beil,
2: ja, genau. Und die Lungenentzündung hat zu einer Herzmuskelentzündung geführt, die dann nachher zu diesen Absterbebezirken geführt. Und die Lungenentzündung hat sie, weil sie nicht richtig behandelt wurde und deshalb bettlägerig war. Also deshalb muss man eben alles in der Zusammenschau.
0: Aber wen interessiert es dann noch, wenn man tot ist und man ist an was auch immer, Lunge oder Herz oder so gestorben?
2: Ich finde, Angehörige haben ein Recht drauf, das zu erfahren. Da ist jetzt, geht jemand ins Krankenhaus zu einer Routineuntersuchung. Mhm. Da wird gesagt, wir müssen jetzt einen Eingriff vornehmen, weil sie das und das haben und danach stirbt derjenige. Da finde ich, haben die Angehörigen schon ein Recht drauf zu wissen, ist das ein Eingriff gewesen, der überhaupt indiziert war? Ist dieser Eingriff richtig durchgeführt worden? Wir haben ja auch viele Verdachtsfälle auf Kunstfehler.
0: Oh, da kommt aber mal ein Anruf ab und zu, oder?
2: Naja,
0: also... Zokos hätte das sein müssen, unter Kollegen.
2: Nein, das passiert nicht. Die werden sich hüten, da irgendwie zu intervenieren. Also deshalb, wen interessiert's? Ich finde, das interessiert viele. Oder jemand fährt in eine Kindergartengruppe rein mit dem Auto und sitzt tot am Steuer. Und dann ist natürlich auch die Frage, war der alkoholisiert? Hat der vielleicht einen Herzinfarkt gekriegt und deshalb sein Auto da in diese Kindergruppe reingezogen? Also das ist schon sehr wichtig, finde ich, das zu klären, denn sonst hast du immer Angehörige, die nie mit der Trauerarbeit anfangen können, die nie abschließen können, die nie wissen, was ist wirklich passiert.
0: Und das ist wichtig, gell?
2: Total wichtig.
0: Ja. Wie viele Menschen werden, wenn wir jetzt nur bei Berlin, weil Berlin hast du natürlich gut unter Kontrolle, wie viele Menschen sterben in Berlin eines nicht natürlichen Todes jedes Jahr? Kannst du das sagen?
2: Also es sterben in Berlin ungefähr, das ändert sich, weil wir natürlich auch steigende Einwohnerzahlen haben, oder so ungefähr 32.000 im Jahr. Davon sind es unter 15%, die eines nicht natürlichen Todes sterben, und dazu zähle ich jetzt Verkehrsunfälle, ärztliche Kunstfehler, Tötungsdelikte, Suizide,
0: also sagen
2: diese
0: wir mal
2: ganzen
0: Sachen. Um die zwischen 3.000 und 3.500 so Leute, ungefähr, die zu Tode kommen, aber unnatürlich. Okay.
2: Genau, wobei aber nicht immer eben ein Verbrechen.
0: Nee, ist ja auch
2: Ursache
0: ein Unfall meistens.
2: Aber dann hat natürlich meistens jemand Schuld. Es sei denn, da fällt jetzt irgendjemand besoffen aus dem 8. Stock. Mhm. Aber natürlich auch viele Suizide. Und die werden eigentlich von uns aber auch untersucht. Die untersuchen wir auch, weil eben natürlich manchmal auch Angehörige sagen, das kann doch gar nicht sein. Der hat eine Reise für nächstes Wochenende gebucht und soll sich jetzt das Leben genommen haben, keinen Abschiedsbrief, nichts. Und da haben die Angehörigen dann auch ein Recht drauf, dass das geklärt wird.
0: Das ist doch bei dir. Ich meine, ich kenne dich ja ein bisschen. Du willst ja das dann auch wissen. Und ich glaube, wenn man es dir ein bisschen schwer macht, ja, auf die Todesursache zu kommen, wenn vielleicht wirklich auch noch eine fremde Hand im Spiel ist, dann bist du doch auch wie so ein Spürhund. Das ist ja eigentlich toll dann, oder?
2: Also genau, das ist dann, wenn es richtig anfängt, Spaß zu machen, ja, wenn es spannend ist. Wenn man nochmal die ganzen Ermittlungsakten durchguckt und auch bei älteren Fällen und sagt, nee, das passt nicht.
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0: Michael Zokos erzählt uns gleich, wie er schon mal einen Mord nachweisen konnte. Den wirklich spannenden Fall, den gibt's gleich hier bei uns im nächsten Teil des Promi-Interviews.

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1: Im Studio Mia Hin. Trotz des Iran-Konflikts sieht Innenminister Dobrindt keine konkrete Bedrohung für Fanfeste zur Fußball-WM. Die Lage sei abstrakt hoch, mehr aber nicht, sagte der CSU-Politiker den Funke-Zeitungen. Public Viewings gibt's ohnehin wenige. Viele Spiele laufen wegen der Zeitverschiebung erst spät nachts. Nach den Schüssen am Weißen Haus hat sich jetzt US-Präsident Trump geäußert. Er spricht von einem Angreifer mit gewalttätiger Vergangenheit. Es soll sich um einen 21-Jährigen mit psychischen Problemen handeln. Er hatte auf Sicherheitskräfte geschossen. Die erwiderten das Feuer, der Mann wurde dabei getötet. Die Ukraine ist von Russland erneut massiv aus der Luft angegriffen worden. Es gibt mindestens 4 Tote. Heftige Explosionen und Brände wurden vor allem aus der Hauptstadt Kiew gemeldet. Bürgermeister Klitschko hat die Menschen aufgefordert, in den Schutzräumen zu bleiben. Die Reiselust der Deutschen ist weiter groß. Und das trotz der schlechten Wirtschaft und globaler Krisen. 2 Drittel der Deutschen wollen laut einer Allianz-Umfrage in diesem Sommer verreisen. Allerdings fällt das Reisebudget mit rund 1.400 Euro pro Kopf kleiner aus als sonst.
0: Das war das Wichtigste für den Moment. 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
2: Sonnig geht's in vielen Ecken durch, nur in der Mitte hängen auch mal mehr Wolken am Himmel. Nachmittags und bis zum Abend sind in den östlichen Bergen vereinzelt Schauer oder ein Gewitter drin. Dazu wird's ordentlich warm, mit Höchstwerten meist zwischen 20 und 34 Grad. Morgen dann viel Sonne und trocken, maximal bis 34 Grad.
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3: Wir starten gemeinsam in die nächste Stunde und ich habe heute einen der absolut spannendsten Gäste überhaupt eingeladen. Ich liebe ihn im Gespräch, weil er so begeistert ist von seinem Job. Er ist Rechtsmediziner und er ist sehr berühmt. Professor Michael Zokos ist heute bei uns und wir sprechen natürlich über den Tod. Wir sprechen auch ein bisschen über Leichen. Das sage ich euch jetzt gleich mal, damit ihr schon mal wisst, worauf ihr euch heute einzustellen habt. Gleich wird es spektakulär, weil er erzählt uns, dass er schon mal einen Mord nachweisen konnte. Die spannende Geschichte dazu gibt's gleich bei uns, aber vorher natürlich den perfekten Sound zum Wochenende.

0: Hier geht's weiter. Ein Thriller meines heutigen Gastes wurde sogar schon mal verfilmt. Er ist nämlich Bestseller-Autor und diese Verfilmung war spektakulär. In den Hauptrollen Moritz Bleibtreu und Lars Eidinger. Kann schlechter laufen.
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0: Aber weil du gerade sagst, ältere Fälle. Jetzt ist es ja manchmal so, dass es heißt, ja, es wird wieder eine Leiche ausgegraben und man geht die Sache nochmal neu an. Ist sowas realistisch?
2: Naja, ausgraben in dem Sinne nicht. Du kannst nach 20, 30 Jahren zwar eine Exhumierung machen, aber da hast du nur noch einen Haufen Knochen. Aber wenn du vernünftige Obduktionsfotos hast, vernünftige Fotos vom Tatort, Toxikologiebefunde und ein gutes Obduktionsprotokoll, dann kannst du das nochmal komplett neu bewerten, ja.
0: Ist es heute schwieriger, eine Sache unbemerkt zu machen, weil man heute einfach viel mehr Möglichkeiten hat? Als du angefangen hast, da hast du halt gesagt, ja, der ist erschlagen worden und naja gut, so lange ist jetzt noch nicht her, aber vor 30 Jahren hatte man noch nicht die Möglichkeiten, die man heute hat, gerade was das Toxikologische angeht.
2: Einmal das, wobei ich sagen würde, dass wir ein Tötungsdelikt eigentlich in fast 100% der Fälle nachweisen, wenn es ein Tötungsdelikt ist. Aber was natürlich schwer ist, und das ist aber nicht der Beritt der Rechtsmedizin, ist natürlich ein Täter nachzuweisen. So, das heißt, da ist es aber so, dass heute natürlich die Möglichkeiten viel besser sind. Du hast viel mehr Überwachungskameras, viel mehr Verkehrskameras, du hast Navigationssysteme, du hast Ordnungssysteme im Handy und so. Das war ja, als ich angefangen habe mit Rechtsmedizin vor 30 Jahren, noch gar nicht so. Da war es wirklich so richtig klassische Ermittlungsarbeit noch, dass die Polizeibeamten die Klinken geputzt haben und Zeugenbeobachtungen. Und heute hast du ja viele so elektronische Gadgets, die du da zur Hilfe ziehen kannst. Aber mehr auf unsere Untersuchung hat sich das eigentlich nicht ausgelöst. Ein Tötungsdelikt kannst du eigentlich in fast immer 100% der Fälle nachweisen, wenn du eine Leiche hast. Und das ist wieder der Punkt, manchmal gibt es halt keine Leiche. Und ich hatte tatsächlich mal einen Fall ohne Leiche und da ist der Tatverdächtige und spätere Angeklagte auch tatsächlich aufgrund meines Gutachtens, mit meines Gutachtens, nicht nur deshalb, auch wegen der Ermittlungsarbeit natürlich wegen Mordes verurteilt worden.
0: Was war das dann für ein Gutachten ohne Leiche?
2: Das war ein, ohne da jetzt ins Detail gehen zu wollen, das war eine junge Frau, die spurlos verschwunden war und es hat sich der Verdacht ergeben, dass ein bestimmter Mann damit im Zusammenhang steht und dann haben tatsächlich verdeckte Ermittler jahrelang den seine Freundschaft erschlichen und dann hat er den und ihm so vorgegaukelt, sie bräuchten jemand, der jemand umbringt für sehr viel Geld. Und dann hat er sich da angeboten und die haben gesagt, wie sollten wir dich denn nehmen? Ja, ich hab schon mal. Und dann, genau darauf haben die hingearbeitet, dann hat er gestanden. Und hat so realistisch gestanden, wie er diese junge Frau getötet hat, erdrosselt hat. Hat das wirklich akribisch erzählt, so dass ich in meinem Gutachten gesagt habe, das ist eindeutig Täterwissen. Das ist nichts, was du... Das wissen nur Rechtsmediziner und Polizeibeamte. Das weiß kein normaler Mensch aus dem Fernsehen. Und dann natürlich auch noch das, die Sachen, die er da den Beamten gegenüber gesagt hat. Aber das ist mal so ein spannender Fall.
0: Oh, das ist ja toll. Das macht das. Ja, das ist wirklich, wirklich, wirklich toll. Wir spielen jetzt ein Spiel. Ich habe keine Ahnung, worum es geht, aber ich könnte mir vorstellen.
2: Ich auch nicht.
0: Jetzt warte. Lieber Michael, liebe Barbara, heute gibt es einen Klassiker aus der Kindheit. Ganz harmlos eigentlich. Kommt immer ein bisschen drauf an, wer am Tisch sitzt. Ihr spielt nämlich heute Stadt, Land, Leiche. Das Prinzip ist bekannt. Vor euch stehen Schüsseln mit Zettelchen. Darauf stehen verschiedene Buchstaben. Zielt abwechselnd und findet passende Begriffe. Wenn ihr fertig seid, schreit ihr Exitus. Die Kategorien sind Todesursache, Fundort, Körperteil und Tatwaffe.
2: Moment, Moment. Hier sind drei Zettel drin.
0: Ja, und guck da ziehen mal. Wir. Du hast auch so einen Umschlag. Du ziehst ein Zettelchen, genau. Da ist der Buchstabe.
2: Und dann den sag ich laut.
0: Ja.
2: G.
0: G. Oh, ich bin gut.
2: Wiss ich nicht.
0: Exitus!
2: Scheiße.
0: Also, was hast du als Todesursache?
2: Da wollte ich gerade was reinschreiben.
0: Was ist mit G?
2: G. Fundort?
0: Ja, nee, ich habe Gasexplosion.
2: Ich hab noch nichts.
0: Fundort, Garage.
2: Großmarkt.
0: Großmarkt. Oh, aber du bist einfach ein bisschen urbaner unterwegs. Ich bin immer so. Und Körperteil, ich habe Glied geschrieben, weil es ist das Einzige, was mir mit G immer einfällt. Glied, ja. Ehrlich gesagt, auch wenn du mir P, M oder F sagst, denke ich trotzdem an Glied. Verstehst du, was ich meine? Mhm. So, und dann Tatwaffe, Gasflasche.
2: Gong.
0: Gong. Du bist kreativer als ich.
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0: Michael Zokos hat einen wahnsinnig interessanten Beruf als Rechtsmediziner, aber interessiert sich seine Familie auch für seinen spannenden Job? Das ist ja immer die große, große Frage. Die lustige Antwort, die gibt's gleich von ihm.

0: grüße euch ganz herzlich. Mein heutiger Gast steht natürlich nicht nur im Obduktionssaal. Er veröffentlicht auch Bestseller und zwar einen nach dem anderen. Und er ist auf Tour.
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0: Weißt du, ich habe noch gar nicht unsere Waffeln hier angesprochen und ich habe so vorhin, ich bin so lustig, weil ich guckte hier nur so kurz in die Studio rein und sagte, ah, oh, wie süß, ihr habt so eine richtig schöne, schön verzierte Waffel gemacht. Und dann haben die gesagt, guck mal genau hin, was das ist. Und was sehen wir?
2: Wir sehen erstmal einen Zettel, der uns das schon mal erklärt, dass es der Leichenschmaus ist. Das heißt, hier nach diesem Essen passiert nicht mehr viel. Und wir haben eine kleine Tatortskizze, nämlich so einen Umriss von einem Menschen, der tot am Boden liegt.
0: Ganz genau.
2: Danke
0: und
2: für dieses schöne Mal.
0: Wir haben hoffentlich Erdbeersoße, die wie Blut aussieht. Und dann haben wir diese kleinen Würmer, diese sauren. Mhm. Das sollen Würmer sein.
2: Mhm.
0: Hast du mit denen ab und zu tun? Mhm. Mit Magen?
2: Ich habe den Mund voll. Mhm. Ja, klar. Haben wir immer im Sommer viel, ganz viel. Die sind überall im Sektionssaal.
0: Im Ernst?
2: Wir haben aber Madenrinnen. Kennst du Madenrinnen?
0: Nicht direkt.
2: Das sind so kleine Rinnen vor dem Ausgang der Sektionssaaltüren. Da kommen die nicht durch, da fallen die runter.
0: Okay.
2: Sowas hast du im ganzen Haus.
0: Mir graut's vor nichts und ich glaube, ich könnte auch bei einer Obduktion dabei sein. Allerdings so Madengetier und so, da muss ich sagen, da bin ich jetzt nicht so ganz firm, würde ich sagen. Gewöhnt man sich
2: dran.
0: Weißt
2: du, was ich schlimm finde, sind Flöhe. Und vor allen Dingen gibt's dann so Flöhe, die springen. Und das ist schlimm. Oder auch Läuse und so. Wenn die Läuse haben und so, da brauche ich, also ich nehme wenig Schutzausrüstung, aber da habe ich manchmal ein Haarnetz auf. Und das finde ich jetzt viel, na, was heißt schlimmer, aber jedenfalls Maden und so, das ist ja nicht weiter wild, aber da schleppst du ja sowas mit nach Hause.
0: Freut sich
2: meine Frau, wenn ich da sage, oh Mensch.
0: Und sag mal, deine Familie insgesamt, sind die so, oh, gleich kommt Papa wieder nach Hause und erzählt uns wieder die neuesten Geschichten? Oder ist es so, dass du kommst zur Tür rein und wenn du sagst, also heute habe ich aber mal und dann gleich alle so, schließen sich die Türen lautlos und keiner will die Geschichten hören?
2: Das ist gar kein Thema bei uns zu Hause. Das ist eigentlich kein Thema. Natürlich haben die immer mal mitgekriegt, wenn ich in irgendwelchen Prozessen sitze, über die berichtet wird als Sachverständiger oder wenn Anja meine Frau fragt, sag mal, hattest du heute den auf dem Tisch? Ich habe das gelesen, da ist was passiert, aber das ist jetzt kein Thema.
0: Also ganz normal.
2: Ja.
0: Wie ist das mit Tätowierungen?
2: Tätowierungen finde ich super, weil die natürlich für Identifizierung extrem gut sind.
0: Mhm.
2: Weil das komplett individuell ist. Man kann auch bei hochgradig vollen, veränderten Leichen mit Wasserstoffperoxid noch Tätowierungen nachweisen. Das ist irre.
0: Du hast wie so eine Zaubertinte. Du kannst es drüber.
2: Zaubertinte ist super.
0: Drüber machen und dann wird
2: es sichtbar. Ja, kannst du wirklich. Und es gibt jetzt auch Leute, die tätowieren sich meinen Totenkopf, nicht? Zokos, Totenkopf. Ich habe so einen Totenkopf als Logo und jetzt kommen immer mehr bei mir nach den Live-Shows und sagen, können Sie mir den mal raufzeigen? Ich habe morgen einen Termin zum Stechen.
0: Nein!
2: Ja,
0: da kommst du ja dann demnächst mit dir selbst in Kontakt.
2: Ja, das ist hoch. Ja, da warte ich drauf, auf den ersten.
0: Aber mich würde eher interessieren, ist eine Tätowierung, weil das ja mal eine Zeit gesagt wurde, wenn Menschen stark tätowiert sind, dass man das auch irgendwie, dass es dann so eine Tintenablagerung irgendwie in den Organen gibt.
2: Ja, und zwar in den Lymphknoten. In den Organen nicht, aber in den Lymphknoten. Du hast regionäre Lymphknoten, das heißt, da fließt die Lymphe ab.
0: Mhm.
2: Das heißt, wenn jemand jetzt an Arm oder Oberarm tätowiert ist, sind die Lymphknoten in der Achselhöhle richtig dunkelschwarz. Aber jetzt nicht, wenn jemand rote Tätowierungen hat, sind die rot. Oder die sind immer schwarz, immer dunkelschwarz.
0: Okay, und ist das gut?
2: Na, schlecht ist auf jeden Fall nicht. Also ich kenne nicht einen Fall, wo dann so ein Lymphknoten entartet ist.
0: Mhm.
2: Es wird ja immer wieder einigen Tattoo-Tinten nachgesagt, die seien krebserregend. Ich kenne da tatsächlich nicht einen einzigen Fall. Jetzt gibt es wahrscheinlich auch wieder irgendwelche Gesundheitsexperten, die sagen, der Zocker spinnt wohl. Aber auf meinem Sektionstisch war bisher nicht ein Fall, wo Krebs auf eine Tätowierung zurückzuführen ist.
0: Mhm.
2: Und die Lymphknoten sind in ihrer Funktion auch nicht eingeschränkt.
0: Okay.
2: Denk mal bitte, wie viele Leute tätowiert sind.
0: Es sind gar nicht so viele. Also ich habe letztens mal, war ich in der Sendung und da waren es so knapp 20%, weil es kommt einem ja viel, viel mehr
2: vor. Viel mehr, ja. Wenn du irgendwo am See bist oder am Baggersee oder am Strand oder so, da hat ja jeder. Früher gab es immer die Arschgeweihe, kennst du die noch?
0: Na klar, 90er Jahre, das war
2: super. Wow. Auch jetzt gibt es die nicht mehr, aber jetzt sind die natürlich...
0: Die liegen jetzt bei dir.
2: Die liegen jetzt auf dem Tisch und die kann man für die Identifizierung nehmen, ja.
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0: Warum ihr zukünftig wahrscheinlich keinen Wasserhahn mehr anschauen könnt, ohne an den Gerichtsmediziner Michael Zokos zu denken, dafür sorgen wir gleich. Das klären wir in wenigen Augenblicken hier bei uns in der Show.

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1: Ich grüße euch ganz herzlich. Schön, dass ihr da seid. Ich sag's direkt, das heutige Interview ist nichts für schwache Nerven. Wir sprechen über Unfälle und über Leichen und ungewöhnliche Tode, denn ich habe heute einen Professor der Rechtsmedizin bei mir zu Gast. Michael Tsokos ist da, den kennt ihr ja sicher aus den Medien. Und er wird uns gleich von einem wahnsinnig spannenden Fall erzählen, bei dem ein Wasserhahn eine große Rolle spielt. Das ist eine wirklich krasse Geschichte. Soll er uns selber erzählen, nach der besten Musik fürs Wochenende. 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

0: Hallöchen! Also wer echte Kriminalfälle liebt, wer True Crime hört, der ist heute bei uns komplett richtig.
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0: Ich folge dir ja da sehr interessiert und habe gesehen, du hast auf deiner Tour Phänomen Forensik.
2: Mhm.
0: Die geht noch bis 2027.
2: Richtig.
0: Und da spielst du richtig in großen Hallen, muss man sagen.
2: Also ja, ich war jetzt gerade Wunderino Arena in Kiel mit 8000 Leuten.
0: Nein, das ist nicht dein Ernst.
2: Ja, ich bin jetzt im November oder Dezember in der Barclays Arena im Ballstadion in Zürich.
0: Nein, ach ja. So.
2: Also richtig große Venues.
0: Da hast du eine Sache gezeigt, da hast du ein Mann gezeigt oder beziehungsweise darüber erzählt, ich weiß nicht, ob du auch Fotomaterial hattest, der hing mit dem Mund an einem Wasserhahn.
2: Mhm.
0: Was ist das für ein Fall?
2: Das ist ein irrer Fall. Das ist immer das, wo ich sage, ich denke, ich habe in 30 Jahren alles gesehen, dann kommt sowas. In einer ziemlich zugemüllten Berliner Küche hängt ein Mann mit den Armen so angewinkelt am Küchentresen. Der hängt richtig wie so ein Frosch rangetackert an diesem Küchentresen. Die Arme sind auf dem Küchentresen und du guckst und sagst, das haut eigentlich nicht hin vom Schwerpunkt her. Vom Schwerpunkt müsste, der Körperschwerpunkt ist viel weiter unten.
0: Er
2: könnte gar nicht halten.
0: Mhm.
2: Und dann gucken wir uns den an und der hängt mit seinem Mund im Wasserhahn. Der Wasserhahn ist richtig tief drin, dass man erstmal vielleicht denkt, der ist umgebracht worden, darauf gepresst worden oder aufgespießt worden. Aber wir nehmen ihn ab und sehen, der Wasserhahn hat richtige Bissspuren. So ein richtiger Metallwasserhahn, total eingebissen. Ich gucke den Mann an, hat die ganzen Frontzähne gelockert, führe die Obduktion durch und der ist an einem epileptischen Anfall gestorben. Wie der Zungenbiss und das Hirnödem, die Hirnschwellung zeigte. Und was ist passiert, das konnte der Mitbewohner dann aufklären, der hatte nachts immer stechenden Durst und ist von seinem Schlafzimmer in die Küche gegangen. Und genau, die Küche war näher dran als das Bad an seinem Schlafzimmer und ist vom Schlafzimmer in die Küche, hat sich dann an den Wasserhahn gehängt, wollte gerade trinken und kriegt einen epileptischen Anfall, beißt sich da fest und stirbt.
0: Und läuft voll mit Wasser?
2: Läuft voll mit Wasser, ja. Also
0: krass.
2: Waterboarding in echt.
0: Das gibt's ja nicht.
2: Ne, wirklich, genau. Hashtag, das gibt's doch gar nicht.
0: Krass.
2: Das kannst du dir nicht ausdenken.
0: Ja, also weil man würde ja immer denken, man hat noch die Gelegenheit irgendwie zu reagieren. Also irgendwie kann man sich noch befreien.
2: Kannst du nicht,
0: oder?
2: Kannst du nicht.
0: Und was ich auch bei Instagram bei dir gesehen habe, ist der Mann, der an einem Fuß am Geländer hängt mit dem Kopf nach unten.
2: Mhm. Tod in abnormer Körperposition nennt man das. Positionelle Asphyxie.
0: Mhm.
2: Der hat sich in seiner Stammkneipe so richtig einen reingeknallt und hat dann seinen Haustürschlüssel verloren und kam auf die blöde Idee, ich kletter mit 3 Promille durch mein Fenster. Und dann ist er da aber abgerutscht, ist kopfüber zu hängen gekommen und unser Körper ist nicht ausgelegt dafür, dass wir kopfüber leben, sondern wir müssen schon aufrecht leben, denn kopfüber gibt es nicht den richtigen Blutstrom zurück zum Herzen und dann versackt das Blut eben und das Herz bekommt nicht mehr genug Blut. Und dann gerade, wenn man alkoholisiert ist, hat das bei dem zum Tod geführt.
0: Also der hing da kopfüber
2: und ist gestorben. Aber das ist tatsächlich nur bei Menschen, die hochgradig alkoholisiert sind oder Kreislauf vorbelastet. Denn du hast ja immer mal wieder irgendwelche Fahrgeschäfte, Achterbahnen, die 3-4 Stunden stehen bleiben und die Leute hängen kopfüber. Die sterben ja auch nicht. Aber gerade wenn es Alkoholisierte sind, da haben wir echt viele Fälle. Und sowas zeige ich unter anderem in meiner Live-Show und eben auch ja so ein bisschen Live-Awareness. Ne? So was sollte man lieber nicht machen?
0: Kann ich heute, wenn jemand stirbt, kann ich den, weißt du, da bist ja kein Friedhofsexperte, aber vielleicht weißt du es trotzdem, kann ich die Urne mit zu mir nach Hause nehmen?
2: Es gibt auf jeden Fall einige Bundesländer. In Berlin ist es, glaube ich, noch nicht möglich, aber es gibt einige Bundesländer,
0: wo das jetzt möglich ist. Das habe ich nämlich auch gehört.
2: Seit ein paar Jahren ist das geändert worden, ja.
0: Und würdest du sagen, dass dann in der Urne auch derjenige drin ist?
2: Ja, hundertprozentig. Es kommt ein sogenannter Schamottstein in den Sarg und der ist feuerfest und da ist eine Nummer drauf. Das heißt, der Sarg verbrennt, der Körper verbrennt und dieser Schamottstein mit der Asche kommt raus. Und dann weißt du genau, alles klar, die Nummer 11.325 ist Lieschen Müller.
0: Okay.
2: Auch hundertprozentig. Also
0: ja,
2: da wird nicht irgendwas mal rausgefegt und dann, ach guck mal hier, ein bisschen wenig, dann packen wir noch was rein. Nein.
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0: Der Gerichtsmediziner Michael Zokos hat in den USA eine KI verklagt. Ich wusste nicht, dass das überhaupt möglich ist. Er hat es aber doch gemacht. Und wie der Prozess ausgegangen ist, das erzählt er uns in wenigen Augenblicken.

0: denke, kann ich's eigentlich kaum erwarten.
1: Willkommen zurück. Ja, mein heutiger Gast arbeitet da, wo andere Leute vielleicht eher die Flucht ergreifen würden.
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1: Schreibst du gerade ein Buch?
3: Nein, ich werde aber wieder eins schreiben. Ich denke, dass ich in der zweiten Jahreshälfte anfange. Nächstes Jahr soll das erscheinen.
1: Jetzt so krankes Zeug, ja? Wie das, was da verfilmt wurde mit Eidinger und Moritz bleibt treu. Jetzt mal ehrlich, wie fällt einem sowas ein? Also ich meine, klar hast du viele Abgründe gesehen.
3: Du, das ist mir richtig. Ich habe das live erlebt. Ich war 10 Jahre Rechtsmediziner in Hamburg. Mhm. Und habe von da aus auch immer mal wieder Obduktionen auf Helgoland durchgeführt. Und bin tatsächlich zu einer Obduktion, die ich durchführen sollte, nicht nach Helgoland gekommen, weil Helgoland durch einen Sturm abgeschnitten war. Und dann abgeschnitten, daher der Name, daher kommt auch der Name. Helgoland ist vom Sturm abgeschnitten. Mhm. Und hab dann mit dem Polizeibeamten vor Ort telefoniert und habe mir überlegt, soll ich dem vielleicht einfach sagen, ihn anleiten übers Telefon. Das war die Idee, also auch ein Originalfall von mir. Und das habe ich dann Sebastian Fitzek erzählt und der hat gesagt, geil, das ist der absolute Thriller-Plot, darf ich das mit dir zusammen machen.
1: Aber auch wenn man, sag ich mal, Morde schildert oder wie auch immer, es muss ja dann am Ende irgendwie alles Sinn machen. Das muss man sich ja schon sehr gut überlegen. Mhm. Kannst du das?
3: Ja, das kann ich.
1: Hast du schon mal mit ChatGPT gearbeitet?
3: Nein, aber ich frage ChatGPT, was weiß ich, welche Rolle spielt Sir Duncan bei Game of Thrones? Sowas. Sowas. Dafür, nein. Ich glaube aber auch, dass das mit Rechtsmedizin nicht gehen würde. Also ich könnte mir vorstellen, dass ChatGPT oder andere KI-Programme schon Kurzgeschichten schreiben können, aber rechtsmedizinische Details, die stehen ja nicht irgendwo im Internet.
1: Nee.
3: Die stehen nicht, obwohl 3 meiner Bücher sind tatsächlich von irgendeiner KI geklaut worden. Da ist mir in einem Prozess in den USA Recht zugesprochen worden, dass ich da Geld für kriege, weil die 3 Bücher in ihre KI eingespeist haben von mir, Sachbücher mit rechtsmedizinischem Wissen.
1: Ach. Ah ja, okay. Ich dachte, man ist automatisch Teil dieses großen Pools, aus dem ChatGPT.
3: Nee, das dürfen die nicht. Das dürfen die nicht.
1: Ja gut, aber wenn sie vorher gefragt hätten, hätten sie es auch nicht gedurft.
3: Ja, hätten sie aber Geld bezahlen können. So müssen, sie jetzt trotzdem bezahlen.
1: Und wie hast du das rausgefunden?
3: Über meinen Verlag. Die haben mich angeschrieben und gesagt, hier ist ein Riesenprozess in den USA gelaufen und da sind auch 3 von ihren Büchern drin.
1: Und hast du nebenher noch ein bisschen Kohle gekriegt.
3: Richtig.
1: So. Und der Herr Zokos, der verdient nämlich gerne Geld.
3: Ja. Die Frau Schöneberger ja nicht, die verschenkt ja alles.
1: Also, ich find's so toll, dass du heute bei uns warst. Wir sind gar nicht zum Essen gekommen, gell? Isst du überhaupt noch so Sachen?
3: Oder ja, natürlich.
1: Achtest du wahnsinnig auf
3: Nee. Ich habe einen Hund und bewege mich im Sommer mal mehr, mal weniger. Aber hau ich jetzt mal rein.
1: Komm, so auf den letzten Mittag erstmal nochmal. Ist aber
3: klebrig, wa? Mhm. Und vor allem, dass ihr hier ohne Besteck esst, ist auch erstaunlich.
1: Ja, aber wir haben selten auch so Blutsoße über den Waffeln. Normalerweise ist es ein bisschen trockenere und saubere Geschichte.
3: Gut gemeint hier, wa?
1: Und für dich auch ungewohnt, mal mit so einer Sauerei zu hantieren, ohne Handschuhe anzuhaben,
3: herrlich.
1: Oder?
3: Ja.
1: Na gar? Essen wir uns jetzt mal so richtig
3: satt. Ja. Geil.
1: Dann kannst du direkt reintrinken.
3: Kleinen Gruß an meine Frau, auch mal Vanillesoße vorrätig halten.
1: Macht sie, lieben?
3: Nee, hatten wir gerade am Sonntag die Diskussion zum Kaiserschmarrn. Ich sagte, wo ist denn die Vanillesoße? Nein, das isst man mit Pflaumenmus und Apfelmus.
1: Nein, also jetzt mal ganz ehrlich.
3: Vanillesoße, oder?
1: Vanillesoße muss eigentlich überall dazu.
3: Ja, habe ich Anja auch gesagt.
1: Ich finde, Vanillesoße muss überall dazu und schmeckt so gut. Es war mir eine große Freude, dass du bei uns warst. Ich wünsche dir ganz, ganz viel, brauche ich dir ja nicht wünschen, wenn du vor 8000 Leuten spielst. Finde ich wirklich unglaublich. Alle sind so erfolgreich. Ich bin langsam die unerfolgreichste von allen.
3: Das ist ja völliger Blödsinn. Ich sehe dich ständig hier irgendwo im Fernsehen Werbung machen.
1: Gut, aber 8000 Leute. Also gut, dann mach mal schon deine Tour und arbeite weiter und dann kommst du einfach demnächst noch mal vorbei.
3: Gerne, guten Appetit, danke.
1: Mega Türkos heute bei uns im Gespräch. Tschüss.
3: Tschüss.
1: Geil. Also ich würde sagen, es läuft. Bei Michael Zokos. Er schreibt noch ein Buch. Jetzt ist er gerade auf Tour und hat sich natürlich die Waffeln so richtig verdient. Oh, hat ihm auch gut geschmeckt, obwohl wir gar nicht zum Schlucken gekommen sind. So richtig, weil ich so viele Fragen hatte und es so wahnsinnig spannend war. Ich hoffe, euch hat es auch so gut gefallen. Und wenn ihr jetzt sagt, ach, was für ein Traum, höre ich mir gleich nochmal an. Auf unserer Webseite und in unserer App gibt's alle Gespräche, auch dieses nochmal als Podcast. Und am nächsten Wochenende kommt ein guter Bekannter von mir. Wir sind zusammen alt geworden, kann man sagen. Bernhard Hoeker, auf den freue ich mich ganz besonders.

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1: Im Studio Mia Hin. Innenminister Dobrindt gibt für die Fanfeste zur Fußball-WM Entwarnung. Trotz des Iran-Konflikts sehe er keine konkrete Bedrohung, sagte Dobrindt den Funke-Zeitungen. Die Behörden haben aber einzelne Personen und extremistische Gruppen im Blick. Public Viewings gibt's diesmal wegen der Zeitverschiebung ohnehin nur wenige. Im Kongo sind mittlerweile mehr als 200 Menschen an Ebola gestorben. Es gibt knapp 900 Verdachtsfälle. Die Weltgesundheitsorganisation rechnet sogar mit deutlich mehr, weil der Ausbruch lange unbemerkt blieb. Für Europa besteht demnach nur ein sehr geringes Risiko einer Ausbreitung. US-Präsident Trump hat sich nach den Schüssen vor dem Weißen Haus geäußert. Den Angreifer nennt er einen Mann mit gewalttätiger Vergangenheit. Laut US-Medien ist der Schütze 21, kommt aus Maryland und hatte psychische Probleme. Er wurde beim Schusswechsel mit den Sicherheitskräften getötet. Studierende sind sauer auf Unionsfraktionschef Spahn. Der CDU-Politiker will das BAföG erstmal nicht erhöhen. Und das, obwohl Union und SPD genau das im Koalitionsvertrag versprochen hatten. Das Deutsche Studierendenwerk spricht von einem Schlag ins Gesicht und Zukunftsblindheit.
0: Das war das Wichtigste für den Moment. 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
2: Sonnig geht's in vielen Ecken durch, nur in der Mitte hängen auch mal mehr Wolken am Himmel. Nachmittags und bis zum Abend sind in den östlichen Bergen vereinzelt Schauer oder ein Gewitter drin. Dazu wird's ordentlich warm, mit Höchstwerten meist zwischen 20 und 34 Grad. Morgen dann viel Sonne und trocken, maximal bis 34 Grad.
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So, liebe Freunde da draußen, wie schön, dass der Strom der Fragen an mich nicht abreißen möchte. Seit Jahren schon bekomme ich so viel Hörerpost von euch. Diesmal zum Beispiel von Sarah. Sie schreibt, hallo Barbara, wie oft wirst du eigentlich angesprochen? Ich glaube, ich merke es gar nicht mehr so richtig, wenn ich angesprochen werde, weil ich inzwischen mich auf eine Art und Weise durch die Öffentlichkeit bewege. Man muss mich gar nicht mehr ansprechen, weil ich bin sowieso gleich mit jedem im Gespräch, weil ich bin sozusagen, wie soll ich sagen, ich stelle mich zur Verfügung. Also ich bin ja keine Person, die irgendwo abgeschottet irgendwo ist, sondern ich brabbel ja auch vor mich hin, ich singe. Ich würde mal sagen, also es fällt jedem relativ leicht, mit mir irgendwie ein Gespräch anzufangen. Und das finde ich eigentlich auch ganz schön. Und da mich irgendwie alle kennen, gefühlt, muss ich sagen, bin ich dann auch mit jedem gleich, ja, in so einem Talk drin und dann auch gleich per Du und dann lacht man zusammen und so. Und ich muss sagen, dass die Leute, die mich ansprechen, immer sehr, sehr nett sind. Also ich habe eine wahnsinnig nette Art von Fans. Also es sind meistens Frauen so mittleren Alters, die sagen, wir finden sie toll, ich gucke sie immer an und so. Vielen Dank für die gute Unterhaltung. Und das ist so wahnsinnig nett und da kann man ja dann sich eigentlich auch nur drüber freuen. Und für mich ist es immer total toll, auch zu sehen, wer guckt eigentlich meine Sendung und wie finden die Leute das. Und wenn man mal sich unterhält so mit manchen Leuten, die einfach das mal aus ihrer Sicht dann schildern, wie sie so ein Kleid finden oder so eine Show oder so ein Gast oder irgendwie, dann ist das eben extrem interessant. Und das versuche ich dann auch immer wieder so in meine Arbeit einfließen zu lassen. Also ich werde häufig angesprochen, liebe Sarah. So viel kann ich sagen. Aber ich liebe es, ehrlich gesagt. Ich bin doch die Volksbabsi. Ich hoffe, liebe Sarah, ich konnte diese Frage abschließend und gut beantworten. Ihr könnt mir natürlich auch eure Fragen jederzeit schicken, hier bei uns in der App oder auf der Webseite. Ja, ich freue mich aber jetzt ganz besonders auf das, was kommt, nämlich auf großartige Musik, die uns den Sommer noch ein bisschen schöner macht.

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Anastasia. 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
1: Im Studio Mia Hin. Trotz des Iran-Konflikts sieht Innenminister Dobrindt keine konkrete Bedrohung für Fanfeste zur Fußball-WM. Die Lage sei abstrakt hoch, mehr aber nicht, sagte der CSU-Politiker den Funke-Zeitungen. Public Viewings gibt's ohnehin wenige. Viele Spiele laufen wegen der Zeitverschiebung erst spät nachts. Nach den Schüssen am Weißen Haus hat sich jetzt US-Präsident Trump geäußert. Er spricht von einem Angreifer mit gewalttätiger Vergangenheit. Es soll sich um einen 21-Jährigen mit psychischen Problemen handeln. Er hatte auf Sicherheitskräfte geschossen. Die erwiderten das Feuer, der Mann wurde dabei getötet. Im Krieg zwischen den USA und dem Iran zeichnet sich eine Annäherung ab. Das Vermittlerland Pakistan geht von baldigen neuen Verhandlungen aus. US-Präsident Trump sagt, dass eine Einigung weitgehend ausgehandelt ist. Letzte Details müssten aber noch geklärt werden. Die Reiselust der Deutschen ist weiter groß. Und das trotz der schlechten Wirtschaft und globaler Krisen. 2/3 der Deutschen wollen laut einer Allianz-Umfrage in diesem Sommer verreisen. Allerdings fällt das Reisebudget mit rund 1.400 Euro pro Kopf kleiner aus als sonst.
0: Das war das Wichtigste für den Moment. 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
2: Sonne satt gibt's heute Mittag vor allem im Süden und Südwesten. Sonst hängen auch mal viele Wolken am Himmel. Richtung Nachmittag und Abend kann's in den östlichen Bergen vereinzelt nass werden. Auch ein Gewitter ist drin. Die Höchstwerte liegen zwischen 20 und 34 Grad. Morgen dann meist sonnig und trocken, maximal bis 34 Grad.
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Leute, ich muss euch was erzählen. Ein Instagram-Model aus Amerika hat jetzt eine ganz neue Nische gefunden, um wirklich auf relativ leichte Art und Weise Geld zu verdienen. Sie verkauft nämlich ihren Pups im Einmachglas. Ja. Und so ein Model-Pups, der hält sich ja eine ganze Weile, weil so ein leerer Magen gemischt mit ein bisschen Champagner und einem Wattebausch, das produziert natürlich einen brutalen Gestank. So, und jetzt kommt's. Das Glas kostet dann mit diesem Pups 300 Euro. Und was soll ich euch sagen? War direkt ausverkauft. So, und jetzt komme ich natürlich ins Spiel, weil ich ja jedes Jahr aufwendig Marmelade einkoche, aber ich es jedes Jahr mit dem Verhältnis zwischen Einmachzucker und Gelierzucker und Obst und Wasser irgendwie nicht so richtig hinkriege. Ja, da furze ich doch in die Gläser. Geht ja tausendmal schneller, ganz ehrlich. Und ich brauche nicht den teuren Zucker. Also, ich muss kurz los. Ich kaufe mir jetzt erstmal zur Einstimmung Blumenkohl, Spitzkohl, Rotkohl und Sauerkraut. Und ja, dann sprechen wir uns wieder, wenn ich produziert habe.

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1: Im Studio Gisa Weber. Trotz des Iran-Konflikts sieht Innenminister Dobrindt keine konkrete Bedrohung für Fanfeste zur Fußball-WM. Die Lage sei abstrakt hoch, mehr aber nicht, sagte der CSU-Politiker den Funke-Zeitungen. Public Viewings gibt es ohnehin wenige. Viele Spiele laufen wegen der Zeitverschiebung erst spät nachts. Bei einem heftigen russischen Luftangriff auf die Region Kiew sind mindestens 4 Menschen gestorben. Mehr als 60 wurden verletzt. Auch das ARD-Studio in Kiew wurde teilweise zerstört. Moskau bestätigte inzwischen, erneut die extrem schnelle, atomwaffenfähige Rakete Oreshnik eingesetzt zu haben. US-Präsident Trump hat sich nach den Schüssen vor dem Weißen Haus geäußert. Den Angreifer nennt er einen Mann mit gewalttätiger Vergangenheit. Laut US-Medien ist der Schütze 21 Jahre alt gewesen, kommt aus Maryland und hatte psychische Probleme. Er wurde beim Schusswechsel mit den Sicherheitskräften getötet. Die globalen Krisen und die schwache Wirtschaft machen sich auch bei der Urlaubsplanung der Deutschen bemerkbar. 2 Drittel wollen laut einer Allianz-Umfrage in diesem Sommer zwar verreisen, viele halten den Urlaub aber etwas kürzer als sonst oder steuern günstigere Ziele an.
0: Das war das Wichtigste für den Moment. 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
2: Sonne satt gibt's heute Mittag vor allem im Süden und Südwesten. Sonst hängen auch mal viele Wolken am Himmel. Richtung Nachmittag und Abend kann's in den östlichen Bergen vereinzelt nass werden. Auch ein Gewitter ist drin. Die Höchstwerte liegen zwischen 20 und 34 Grad. Morgen dann meist sonnig und trocken, maximal bis 34 Grad.
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Hallo ihr Lieben, schön, dass ihr es geschafft habt, euch hier an dem Wochenende vorm Radio zu versammeln. Es ist ja so ein bisschen Lagerfeuer, oder? Die Gerlinde hat mir zum Beispiel geschrieben, dass sie sich dieses Wochenende entschuldigen lässt. Ihr Arzt hat ihr nämlich gesagt, dass sie allergisch ist gegen gute Laune. Ja, und da ist sie natürlich bei Barbaradio komplett falsch. Das stimmt. Dann bleib mal du schön zu Hause, Gerlinde, und wir machen uns hier einen richtig schönen Tag mit richtig guten

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1: Im Studio Gisa Weber. Innenminister Dobrindt gibt für die Fanfeste zur Fußball-WM Entwarnung. Trotz des Iran-Konflikts sehe er keine konkrete Bedrohung, sagte Dobrindt den Funke-Zeitungen. Die Behörden haben aber einzelne Personen und extremistische Gruppen im Blick. Public Viewings gibt es diesmal wegen der Zeitverschiebung ohnehin nur weniger. Russland hat die Ukraine in der Nacht wieder heftig aus der Luft angegriffen. In der Region Kiew starben mindestens 4 Menschen, mehr als 60 wurden verletzt. Auch das ARD-Studio in Kiew wurde schwer beschädigt. Moskau setzte nach eigenen Angaben erneut die atomwaffenfähige Rakete Oreshnik ein. Nach den Schüssen am Weißen Haus hat sich jetzt US-Präsident Trump geäußert. Er spricht von einem Angreifer mit gewalttätiger Vergangenheit. Es soll sich um einen 21-Jährigen mit psychischen Problemen handeln. Er hatte auf Sicherheitskräfte geschossen. Die erwiderten das Feuer. Der Mann wurde dabei getötet. Die Reiselust der Deutschen ist weiter groß. Und das trotz der schlechten Wirtschaft und globaler Krisen. 2 Drittel der Deutschen wollen laut einer Allianz-Umfrage in diesem Sommer verreisen. Allerdings fällt das Reisebudget mit rund 1.400 Euro pro Kopf kleiner aus als sonst.
0: Das war das Wichtigste für den Moment. 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
2: Sonnig ist's in vielen Ecken gerade. Nur Richtung Norden hängen mehr Wolken rum. Und in den östlichen Mittelgebirgen kann am Nachmittag auch mal ein Schauer oder ein kurzes Gewitter runterkommen. Bis zum Abend bleibt's insgesamt warm bis sehr warm, so grob zwischen 20 und 34 Grad. Morgen dann viel Sonne und trocken mit Spitzenwerten bis 34 Grad.
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Hallo ihr da draußen. Ich wusste nicht, ob ich euch erzählt habe, dass ich ja an sich nicht so alkoholinteressiert bin. Ich trinke zum Beispiel eigentlich keinen Wein, aber sehr gerne Gin Tonic. Und da spielt mir doch die neueste Untersuchung, die australische Forscher gemacht haben, total in die Hände. Die haben nämlich herausgefunden, dass Menschen, die Gin Tonic mögen, ein besonders großes Gehirn haben. Denn, sie haben es so begründet, wenn man den bitteren Geschmack von Gin Tonic mag, dann hat man eher ein größeres Gehirn. Was jetzt aus dieser Forschung für mich hier nicht so ganz hervorgeht, ist, dass wenn man ein größeres Gehirn hat, dass man dann auch schlauer ist oder ist man einfach nur schwerer. Das stimmt, ich habe wahrscheinlich ein sehr... Ich dachte immer, ich habe es mit den Drüsen oder ich habe schwere Knochen. Jetzt stellt sich gerade raus, ich habe einfach ein sehr schweres Gehirn. Das erklärt diese 5 Kilo mehr auf der Waage. So, jetzt haben wir es. Wenn ihr gerne einen Partner mit großem Gehirn habt, dann guckt doch einfach an der Bar, was er sich bestellt und dann entscheidet euch nur für die Gin-Tonic-Trinker, weil vielleicht heißt groß in dem Fall auch schlau.

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1: Im Studio Gisa Weber. Bundeskanzler Merz hat den russischen Angriff mit atomwaffenfähigen Raketen auf die Ukraine scharf verurteilt. Dabei hatte es in der Nacht mehrere Tote gegeben. Merz spricht von einer rücksichtslosen Eskalation und Außenminister Wadephul nennt die Angriffe Raketenterror. Trotz des Iran-Konflikts sieht Innenminister Dobrindt keine konkrete Bedrohung für Fanfeste zur Fußball-WM. Die Lage sei abstrakt hoch, mehr aber nicht, sagte der CSU-Politiker den Funke-Zeitungen. Public Viewings gibt es ohnehin wenige. Viele Spiele laufen wegen der Zeitverschiebung erst spät nachts. Für ein Ende des Krieges der USA gegen den Iran nähern sich beide Seiten offenbar an. Laut US-Präsident Trump ist eine Einigung weitgehend ausgehandelt. Bestandteil ist demnach auch, dass die Straße von Hormuz wieder geöffnet wird. Der Iran will aber wohl die Kontrolle über die wichtige Meeresenge behalten. Die globalen Krisen und die schwache Wirtschaft machen sich auch bei der Urlaubsplanung der Deutschen bemerkbar. Zwei Drittel wollen laut einer Allianz-Umfrage in diesem Sommer zwar verreisen, viele halten den Urlaub aber etwas kürzer als sonst oder steuern günstigere Ziele an.
0: Das war das Wichtigste für den Moment. 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
2: Sonnig ist's in vielen Ecken gerade. Nur Richtung Norden hängen mehr Wolken rum. Und in den östlichen Mittelgebirgen kann am Nachmittag auch mal ein Schauer oder ein kurzes Gewitter runterkommen. Bis zum Abend bleibt's insgesamt warm bis sehr warm, so grob zwischen 20 und 34 Grad. Morgen dann viel Sonne und trocken mit Spitzenwerten bis 34 Grad.
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Wir sind zurück hier und ich habe ein Anschreiben bekommen von Elke. Hey Barbara, trägst du privat eigentlich auch große und auffällige Kleider? Nein, privat trage ich nur ganz kleine Kleider. Lieber Elke, na, privat trage ich eine Sporthose, schwarz, die gut zusammenhält. Die hat einen wahnsinnigen so einen Effekt und dazu den immer gleichen schwarzen, entweder Rollkragen oder Rundhalsausschnittpulli mit an der Seite so goldenen Knöpfen. Das ist so ein Standardmodell in einem sehr großen Warenhaus, sage ich mal, wo ich seit 10 Jahren das immer gleiche Modell kaufe. Davon habe ich circa 30 Stück im Schrank, würde ich mal sagen. Und nur ungern trenne ich mich dann nach einer Zeit von einem, wenn der dann wirklich so richtig durchgenudelt ist. Aber von großen Kleidern und unbequemen Schuhen kann in meinem Privatleben wirklich keine Rede mehr sein. Ich trage noch nicht mal mehr überhaupt Schuhe, ehrlich gesagt. Also ich laufe ganz oft einfach barfuß rum, auch hier im Sender. Ich ziehe dann die Schuhe aus und laufe barfuß. Ich schaffe es nicht mehr im Privatleben, mich in solche Sachen reinzuquetschen. Ich habe davon beruflich so viel gehabt, ich kann jetzt nicht mehr. Aber es hat nichts mit meinem Alter zu tun, also dass ich jetzt über 50 bin. Es hat damit gar nichts zu tun. Also sonst ist ja alles noch so, wie es früher war, wollte ich euch nur sagen. Wenn ihr auch eine Frage an mich habt, dann her damit. In unserer App oder auf unserer Webseite könnt ihr alles loswerden. Jetzt geht's hier weiter mit Musik.

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2: Im Studio Gisa Weber. Innenminister Dobrindt gibt für die Fanfeste zur Fußball-WM Entwarnung. Trotz des Iran-Konflikts sehe er keine konkrete Bedrohung, sagte Dobrindt den Funke-Zeitungen. Die Behörden haben aber einzelne Personen und extremistische Gruppen im Blick. Public Viewings gibt es diesmal wegen der Zeitverschiebung ohnehin nur weniger. Bei einem heftigen russischen Luftangriff auf die Region Kiew sind mindestens 4 Menschen gestorben. Mehr als 60 wurden verletzt. Auch das ARD-Studio in Kiew wurde teilweise zerstört. Moskau bestätigte inzwischen, erneut die extrem schnelle, atomwaffenfähige Rakete Oreshnik eingesetzt zu haben. Im Krieg zwischen den USA und dem Iran zeichnet sich eine Annäherung ab. Das Vermittlerland Pakistan geht von baldigen neuen Verhandlungen aus. US-Präsident Trump sagt, dass eine Einigung weitgehend ausgehandelt ist. Letzte Details müssten aber noch geklärt werden. Vorne kurz, hinten lang. In Belgien haben sich am Wochenende hunderte Fukuhila-Fans getroffen und die beste Matte Europas gekürt. Gewonnen hat ein Pärchen aus Frankreich. Die Frisur war schon in den 80ern ein Hit. Damals trug sie auch Fußballlegende Rudi Völler.
1: Das war das Wichtigste für den Moment. 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
3: Sonne satt gibt's gerade in vielen Ecken. Allerdings sind auch einige Wolken unterwegs, vor allem im Norden und in der Mitte. Und im östlichen Bergland kann am späten Nachmittag auch mal ein Schauer oder ein Gewitter runterkommen. Dazu wird's teils richtig sommerlich, mit aktuell bis zu 34 Grad. Morgen dann meist sonnig und trocken, maximal wieder bis 34 Grad.
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Dieses Wochenende nehme ich zärtlich euren Stecker in die Hand und stecke ihn in die Steckdose. Das ist überhaupt nicht so schlüpfrig, wie es klingt. Nein, ich möchte mit euch gemeinsam Energie aufladen. Ja, und wenn wir alle aufgeladen sind, dann kommen wir auch richtig gut in die nächste Woche. Ja, und wie funktioniert das Aufladen am allerbesten? Richtig, mit der besten Musik. Und die gibt's jetzt. Achtung!

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1: Im Studio Gisa Weber. Russland hat die Ukraine in der Nacht wieder heftig aus der Luft angegriffen. In der Region Kiew starben mindestens 4 Menschen, mehr als 60 wurden verletzt. Auch das ARD-Studio in Kiew wurde schwer beschädigt. Moskau setzte nach eigenen Angaben erneut die atomwaffenfähige Rakete Oreshnik ein. Trotz des Iran-Konflikts sieht Innenminister Dobrindt keine konkrete Bedrohung für Fanfeste zur Fußball-WM. Die Lage sei abstrakt hoch, mehr aber nicht, sagte der CSU-Politiker den Funke-Zeitungen. Public Viewings gibt es ohnehin wenige. Viele Spiele laufen wegen der Zeitverschiebung erst spät nachts. Für ein Ende des Krieges der USA gegen den Iran nähern sich beide Seiten offenbar an. Laut US-Präsident Trump ist eine Einigung weitgehend ausgehandelt. Bestandteil ist demnach auch, dass die Straße von Hormuz wieder geöffnet wird. Der Iran will aber wohl die Kontrolle über die wichtige Meeresenge behalten. In Kalifornien ist im Bezirk Orange County der Notstand ausgerufen worden. Auf dem Gelände einer Luft- und Raumfahrtfirma in der Nähe von Los Angeles droht ein Lagertank zu explodieren. Drin ist eine leicht brennbare Chemikalie. Zehntausende Anwohner sollen ihre Häuser verlassen.
0: Das war das Wichtigste für den Moment. 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
2: Wolken haben heute Abend bei vielen von uns noch die Nase vorn. Im Süden und an der Ostsee zeigt sich aber oft die Sonne. Und im östlichen Bergland kann ab und zu auch mal ein Schauer oder ein kurzes Gewitter runterkommen. In der Nacht wird's meist klar und trocken. Die Tiefstwerte liegen zwischen 17 und 7 Grad. Morgen geht's dann sonnig und trocken weiter. Dazu werden es bis zu 34 Grad.
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und ich habe von einer ganz phänomenalen Erfindung gehört. Und zwar, es ist jetzt ein Schuh entwickelt worden, es ist ein ganz normaler Turnschuh, mit dem man Geld verdienen kann. Es läuft wie folgt. In diesen Schuh ist ein Schrittzähler eingebaut und mit dieser App, die man dann dazu runterlädt, kann man diese Schritte zählen und in Punkte umwandeln und für diese Punkte gibt es dann später Prämien. So, und jetzt gibt es eine Aktion, bei der man 1 Million Euro gewinnen kann, je nachdem, wie viele Schritte man macht. Und jetzt kommt's. Man muss eben diese Schritte machen und jetzt habe ich Folgendes überlegt. Jetzt pass auf, man muss das ja nicht alles laufen und man kann das ja auch gar nicht alles laufen. Deswegen habe ich jetzt jemanden eingestellt, der den ganzen Tag diese Schuhe auf einen Tisch

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1: Im Studio Gisa Weber. Bundeskanzler Merz hat den russischen Angriff mit atomwaffenfähigen Raketen auf die Ukraine scharf verurteilt. Dabei hatte es in der Nacht mehrere Tote gegeben. Merz spricht von einer rücksichtslosen Eskalation und Außenminister Wadephul nennt die Angriffe Raketenterror. Innenminister Dobrindt gibt für die Fanfeste zur Fußball-WM Entwarnung. Trotz des Iran-Konflikts sehe er keine konkrete Bedrohung, sagte Dobrindt den Funke-Zeitungen. Die Behörden haben aber einzelne Personen und extremistische Gruppen im Blick. Public Viewings gibt es diesmal wegen der Zeitverschiebung ohnehin nur weniger. In Ankara hat die Polizei den Sitz der größten türkischen Oppositionspartei CHP gestürmt. Hunderte Beamte setzten Tränengas ein, weil Mitglieder den Eingang blockierten. Ein Gericht hatte CHP-Chef Özil abgesetzt und seine Wahl 2023 kassiert. 13 Parteimitglieder wurden festgenommen. Studierende sind sauer auf Unionsfraktionschef Spahn. Der CDU-Politiker will das BAföG erst einmal nicht erhöhen. Und das, obwohl Union und SPD genau das im Koalitionsvertrag versprochen hatten. Das Deutsche Studierendenwerk spricht von einem Schlag ins Gesicht und Zukunftsblindheit.
0: Das war das Wichtigste für den Moment. 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
2: Wolken haben heute Abend bei vielen von uns noch die Nase vorn. Im Süden und an der Ostsee zeigt sich aber oft die Sonne. Und im östlichen Bergland kann ab und zu auch mal ein Schauer oder ein kurzes Gewitter runterkommen. In der Nacht wird's meist klar und trocken. Die Tiefstwerte liegen zwischen 17 und 7 Grad. Morgen geht's dann sonnig und trocken weiter. Dazu werden es bis zu 34 Grad.
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Ich muss kurz unterbrechen, das Programm für eine wichtige Durchsage. Für all die, die planen, sich heute vielleicht noch niederzulegen mit dem Partner, bitte habt die Uhr in Reichweite, denn Wissenschaftler aus Kanada, und das macht diese ganze Studie natürlich noch ein Stück weit seriöser, haben jetzt rausgefunden, die 6-Minuten-Regel. Und zwar soll das Vorspiel genau 6 Minuten dauern und dann ist der Sex perfekt. Gott, ich finde das so schrecklich, diese Vorstellung, dass die ganze Zeit alles errechnet wird. Also 6 Minuten Vorspiel und dann wird's super. Was ist das für ein Schwachsinn? Als könnte man an der Länge des Vorspiels erkennen, wie gut der Sex danach wird. Besonders zufrieden soll man dann übrigens nochmal sein. Auch das haben die kanadischen Forscher rausgefunden, wenn das Nachspiel auch nochmal 6 Stunden dauert. Also von mir aus kannst du Nachspiel ehrlich gesagt ganz weglassen. Dieses, wie war es für dich und soll ich hier nochmal und so. Ich würde sagen, hinten streichen wir 5:30 aus dem Nachspiel raus und geben die vorne noch mit drauf. Dann haben wir vorne 11 Minuten 30. Ja, gut. Also ich finde, man muss es halt innerhalb der Viertelstunde irgendwie schaffen. Sonst ist es unrealistisch im normalen Berufsalltag, sage ich jetzt mal. Aber die 6 Minuten Vorspiel, die müssen es mindestens sein. Ich wollte es euch nur einmal freundschaftlich zurufen, dass ihr das im Kopf habt, wenn ihr euch plant, miteinander zu befassen. Hier geht's jetzt weiter mit der perfekten Musik. Und ich wollte euch nur sagen, wenn ihr noch mehr aufmunternde Musik braucht zum Thema ja 6 Minuten Vorspiel, 6 Minuten Nachspiel, geht doch mal in meine App. Auf den Kanal Schmusekatze oder Knickknack. Da gibt es nämlich die perfekte musikalische Untermalung für eure 6,5.

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1: Im Studio Gisa Weber. Russland hat die Ukraine in der Nacht wieder heftig aus der Luft angegriffen. In der Region Kiew starben mindestens 4 Menschen, mehr als 60 wurden verletzt. Auch das ARD-Studio in Kiew wurde schwer beschädigt. Moskau setzte nach eigenen Angaben erneut die atomwaffenfähige Rakete Oreshnik ein. Trotz des Iran-Konflikts sieht Innenminister Dobrindt keine konkrete Bedrohung für Fanfeste zur Fußball-WM. Die Lage sei abstrakt hoch, mehr aber nicht, sagte der CSU-Politiker den Funke-Zeitungen. Public Viewings gibt es ohnehin wenige. Viele Spiele laufen wegen der Zeitverschiebung erst spät nachts. In Ankara hat die Polizei die CHP-Zentrale gestürmt. Hunderte Beamte setzten Tränengas ein, weil Mitglieder der größten türkischen Oppositionspartei den Eingang blockierten. Ein Gericht hatte Parteichef Özil abgesetzt und seine Wahl von 2023 für ungültig erklärt. Außerdem wurden 13 Parteimitglieder festgenommen. Vorne kurz, hinten lang. In Belgien haben sich am Wochenende hunderte Fukuhila-Fans getroffen und die beste Matte Europas gekürt. Gewonnen hat ein Pärchen aus Frankreich. Die Frisur war schon in den 80ern ein Hit. Damals trug sie auch Fußballlegende Rudi Völler.
0: Das war das Wichtigste für den Moment. 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
2: Wolken haben heute Abend bei vielen von uns noch die Nase vorn. Im Süden und an der Ostsee zeigt sich aber oft die Sonne. Und im östlichen Bergland kann ab und zu auch mal ein Schauer oder ein kurzes Gewitter runterkommen. In der Nacht wird's meist klar und trocken. Die Tiefstwerte liegen zwischen 17 und 7 Grad. Morgen geht's dann sonnig und trocken weiter. Dazu werden es bis zu 34 Grad.
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1: Im Studio Gisa Weber. Bundeskanzler Merz hat den russischen Angriff mit atomwaffenfähigen Raketen auf die Ukraine scharf verurteilt. Dabei hatte es in der Nacht mehrere Tote gegeben. Merz spricht von einer rücksichtslosen Eskalation und Außenminister Wadefuhl nennt die Angriffe Raketenterror. Innenminister Dobrindt gibt für die Fanfeste zur Fußball-WM Entwarnung. Trotz des Iran-Konflikts sehe er keine konkrete Bedrohung, sagte Dobrindt den Funke-Zeitungen. Die Behörden haben aber einzelne Personen und extremistische Gruppen im Blick. Public Viewings gibt es diesmal wegen der Zeitverschiebung ohnehin nur weniger. In Ankara hat die Polizei den Sitz der größten türkischen Oppositionspartei CHP gestürmt. Hunderte Beamte setzten Tränengas ein, weil Mitglieder den Eingang blockierten. Ein Gericht hatte CHP-Chef Özil abgesetzt und seine Wahl 2023 kassiert. 13 Parteimitglieder wurden festgenommen. Die globalen Krisen und die schwache Wirtschaft machen sich auch bei der Urlaubsplanung der Deutschen bemerkbar. 2/3 wollen laut einer Allianz-Umfrage in diesem Sommer zwar verreisen, viele halten den Urlaub aber etwas kürzer als sonst oder steuern günstigere Ziele an.
0: Das war das Wichtigste für den Moment. 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
2: Meist ist es klar, nur ab und zu ziehen ein paar Wolken durch und im Süden kann am Abend ganz vereinzelt noch ein Schauer oder ein Gewitter dabei sein, das aber schnell durch ist. In der Nacht gehen die Tiefstwerte runter auf 17 bis 7 Grad. Morgen wird's dann richtig sommerlich, viel Sonne, trocken, maximal bis 34 Grad.
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1: Im Studio Jana Klonikowski. Trotz des Iran-Konflikts sieht Innenminister Dobrindt keine konkrete Bedrohung für Fanfeste zur Fußball-WM. Die Gefahrenlage sei abstrakt hoch, mehr aber nicht, sagte der CSU-Politiker den Funke-Zeitungen. Public Viewings gibt's ohnehin wenige. Viele Spiele laufen wegen der Zeitverschiebung erst spät nachts. Kanzler Merz hat den russischen Angriff mit atomwaffenfähigen Raketen auf die Ukraine scharf verurteilt. Dabei hatte es mehrere Tote gegeben. Merz spricht von einer rücksichtslosen Eskalation und Außenminister Wadephul nennt die Angriffe Raketenterror. In Ankara hat die Polizei den Sitz der größten türkischen Oppositionspartei CHP gestürmt. Hunderte Beamte setzten Tränengas ein, weil Mitglieder den Gebäudeeingang blockierten. Ein Gericht hatte CHP-Chef Özil zuvor abgesetzt und seine Wahl zum Parteichef kassiert. Studierende sind sauer auf Unionsfraktionschef Spahn. Der CDU-Politiker will das BAföG erstmal nicht erhöhen, obwohl Union und SPD genau das im Koalitionsvertrag versprochen hatten. Das Deutsche Studierendenwerk spricht von einem Schlag ins Gesicht und von Zukunftsblindheit.
0: Das war das Wichtigste für den Moment. 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
2: Meist ist es klar, nur ab und zu ziehen ein paar Wolken durch und im Süden kann am Abend ganz vereinzelt noch ein Schauer oder ein Gewitter dabei sein, das aber schnell durch ist. In der Nacht gehen die Tiefstwerte runter auf 17 bis 7 Grad. Morgen wird's dann richtig sommerlich, viel Sonne, trocken, maximal bis 34 Grad.
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0: 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Anastasia. 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
1: Im Studio Jana Klonikowski. Die Ukraine beantragt nach den massiven russischen Angriffen vergangene Nacht eine Dringlichkeitssitzung des UN-Sicherheitsrates. Außenminister Sibiya spricht von Terror gegen die Zivilbevölkerung. Auch Kanzler Merz hatte die Angriffe als rücksichtslose Eskalation verurteilt. Innenminister Dobrindt gibt für die Fanfeste zur Fußball-WM Entwarnung. Trotz des Iran-Konflikts sehe er keine konkrete Bedrohung, sagte Dobrindt den Funke-Zeitungen. Die Behörden haben aber einzelne Personen und extremistische Gruppen im Blick. In Ankara hat die Polizei die CHP-Zentrale gestürmt. Hunderte Beamte setzten Tränengas ein, weil Mitglieder der größten türkischen Oppositionspartei den Eingang blockierten. Ein Gericht hatte zuvor Parteichef Özil abgesetzt und seine Wahl für ungültig erklärt. Außerdem wurden 13 Parteimitglieder festgenommen. Die weltweiten Krisen und die schwache Wirtschaft machen sich auch bei der Urlaubsplanung der Deutschen bemerkbar. 2/3 wollen laut einer Allianz-Umfrage in diesem Sommer zwar verreisen, viele halten den Urlaub aber etwas kürzer als sonst oder steuern günstigere Ziele an.
0: Das war das Wichtigste für den Moment. 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
2: Meist ist es klar, nur ab und zu ziehen ein paar Wolken durch und im Süden kann am Abend ganz vereinzelt noch ein Schauer oder ein Gewitter dabei sein, das aber schnell durch ist. In der Nacht gehen die Tiefstwerte runter auf 17 bis 7 Grad. Morgen wird's dann richtig sommerlich, viel Sonne, trocken, maximal bis 34 Grad.
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2: Ed Sheeran. Alex Warren.

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1: Im Studio Jana Klonikowski. Die Hoffnungen auf ein schnelles Abkommen zwischen den USA und dem Iran haben einen Dämpfer bekommen. US-Präsident Trump erklärte, er habe seine Unterhändler angewiesen, keine vorschnelle Einigung zu erzielen. Zuvor hatte Trump noch gesagt, dass eine Einigung so gut wie steht. Kanzler Merz hat den russischen Angriff mit atomwaffenfähigen Raketen auf die Ukraine scharf verurteilt. Dabei hatte es mehrere Tote gegeben. Merz spricht von einer rücksichtslosen Eskalation und Außenminister Wadephul nennt die Angriffe Raketenterror. Trotz des Iran-Konflikts sieht Innenminister Dobrindt keine konkrete Bedrohung für Fanfeste zur Fußball-WM. Die Gefahrenlage sei abstrakt hoch, mehr aber nicht, sagte der CSU-Politiker den Funke-Zeitungen. Public Viewings gibt's ohnehin wenige. Viele Spiele laufen wegen der Zeitverschiebung erst spät nachts. Studierende sind sauer auf Unionsfraktionschef Spahn. Der CDU-Politiker will das BAföG erstmal nicht erhöhen, obwohl Union und SPD genau das im Koalitionsvertrag versprochen hatten. Das Deutsche Studierendenwerk spricht von einem Schlag ins Gesicht und von Zukunftsblindheit.
0: Das war das Wichtigste für den Moment. 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
2: Meist ist es klar, nur ab und zu ziehen ein paar Wolken durch und im Süden kann am Abend ganz vereinzelt noch ein Schauer oder ein Gewitter dabei sein, das aber schnell durch ist. In der Nacht gehen die Tiefstwerte runter auf 17 bis 7 Grad. Morgen wird's dann richtig sommerlich, viel Sonne, trocken, maximal bis 34 Grad.
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1: Im Studio Jana Klonikowski. Die Ukraine beantragt nach den massiven russischen Angriffen vergangene Nacht eine Dringlichkeitssitzung des UN-Sicherheitsrates. Außenminister Sibiya spricht von Terror gegen die Zivilbevölkerung. Auch Kanzler Merz hatte die Angriffe als rücksichtslose Eskalation verurteilt. Ein Abkommen zwischen den USA und dem Iran kommt wohl nicht so schnell wie zunächst gedacht. US-Präsident Trump will nach eigenen Worten keine übereilten Vereinbarungen. Zuvor hatte er noch gesagt, eine Einigung sei weitgehend ausgehandelt. In Ankara hat die Polizei die CHP-Zentrale gestürmt. Hunderte Beamte setzten Tränengas ein, weil Mitglieder der größten türkischen Oppositionspartei den Eingang blockierten. Ein Gericht hatte zuvor Parteichef Özil abgesetzt und seine Wahl für ungültig erklärt. Außerdem wurden 13 Parteimitglieder festgenommen. Mercedes-Pilot Kimi Antonelli hat seinen 4. Formel-1-Sieg in Folge gefeiert. Auch beim Großen Preis von Kanada kam der 19-Jährige als Erster ins Ziel. Dahinter folgten Ferrari-Pilot Lewis Hamilton und Max Verstappen im Red Bull.
0: Das war das Wichtigste für den Moment. 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
2: Meist ist es gerade klar, nur ein paar Wolken ziehen durch und die Temperaturen liegen aktuell zwischen 17 und 7 Grad. Heute bleibt es dann vielfach sonnig und trocken. Nur am Schwarzwald und an den Alpen können sich ein paar Wolken zeigen und ganz vereinzelt kommt mal ein kurzer Schauer runter. Dazu wird es richtig warm mit 27 bis 33 Grad.
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2: Lady Gaga. John Legend. 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
1: Das

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1: Im Studio Jana Klonikowski. Die Ukraine beantragt nach dem massiven russischen Angriffen vergangene Nacht eine Dringlichkeitssitzung des UN-Sicherheitsrates. Außenminister Sibiya spricht von Terror gegen die Zivilbevölkerung. Auch Kanzler Merz hatte die Angriffe als rücksichtslose Eskalation verurteilt. Die Hoffnungen auf ein schnelles Abkommen zwischen den USA und dem Iran haben einen Dämpfer bekommen. US-Präsident Trump erklärte, er habe seine Unterhändler angewiesen, keine vorschnelle Einigung zu erzielen. Zuvor hatte Trump noch gesagt, dass eine Einigung so gut wie steht. Studierende sind sauer auf Unionsfraktionschef Spahn. Der CDU-Politiker will das BAföG erstmal nicht erhöhen, obwohl Union und SPD genau das im Koalitionsvertrag versprochen hatten. Das Deutsche Studierendenwerk spricht von einem Schlag ins Gesicht und von Zukunftsblindheit. Hunderttausende Menschen haben am Pfingstsonntag bei viel Sonne wieder den Karneval der Kulturen gefeiert. Laut Organisatoren kamen rund 770.000 Menschen zu dem bunten Festumzug. Den Karneval der Kulturen gibt es seit 30 Jahren. Mit ihm wird für kulturelle Vielfalt geworben.
0: Das war das Wichtigste für den Moment. 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
2: Meist ist es gerade klar, nur ein paar Wolken ziehen durch und die Temperaturen liegen aktuell zwischen 17 und 7 Grad. Heute bleibt es dann vielfach sonnig und trocken. Nur am Schwarzwald und an den Alpen können sich ein paar Wolken zeigen und ganz vereinzelt kommt mal ein kurzer Schauer runter. Dazu wird es richtig warm mit 27 bis 33 Grad.
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